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1: Im Studio Jan Seifert. 9 Jahre Bauverzug beim Berliner Flughafen BER. Deswegen schreibt der Airport immer noch rote Zahlen. Das haben die Flughafenbetreiber mitgeteilt. Und es gibt ja noch ein deutsches Bauprojekt mit ordentlich Verspätung. Die XXL-Bahnhofbaustelle Stuttgart 21. Laut mehrerer Medienberichte soll sich das erneut verschieben. Möglicherweise auf 2031. Das wäre dann eine Verzögerung von 12 Jahren. Ende Juni will die Bahn darüber informieren. Das Original ist auch nach Jahrhunderten noch nicht fertig. Die Sagrada Familia, die Kirche aus Barcelona. Lego bringt sie jetzt auf den Markt. Über 12.000 Steine für 750 Euro. Verkaufsstart November. Das ist übrigens nicht das teuerste Lego-Set. Auf Platz 1 steht der Millennium Falcon aus dem Star Wars-Universum mit mehr als 5.000 Steinen und einem stolzen Preis von rund 4.500 Euro. Und Jürgen Klopp bekommt einen Orden des britischen Königshauses. Der frühere Liverpool-Coach wird für außerordentliche Dienste am Fußball und seinen Beitrag für die Menschen in Liverpool zum Commander of the British Empire ernannt. Den Titel haben unter anderem auch Musiker wie Sting, Rod Stewart und Brian May von Queen erhalten. Soweit der Star-FM Nachrichtenüberblick.
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1: Im Studio Jan Seifert. 9 Jahre Bauverzug beim Berliner Flughafen BER. Deswegen schreibt der Airport immer noch rote Zahlen. Das haben die Flughafenbetreiber mitgeteilt. Und es gibt ja noch ein deutsches Bauprojekt mit ordentlich Verspätung. Die XXL-Bahnhofbaustelle Stuttgart 21. Laut mehrerer Medienberichte soll sich das erneut verschieben. Möglicherweise auf 2031. Das wäre dann eine Verzögerung von 12 Jahren. Ende Juni will die Bahn darüber informieren. Das Original ist auch nach Jahrhunderten noch nicht fertig. Die Sagrada Familia, die Kirche aus Barcelona. Lego bringt sie jetzt auf den Markt. Über 12.000 Steine für 750 Euro. Verkaufsstart November. Das ist übrigens nicht das teuerste Lego-Set. Auf Platz 1 steht der Millennium Falcon aus dem Star Wars-Universum mit mehr als 5.000 Steinen und einem stolzen Preis von rund 4.500 Euro. Und Jürgen Klopp bekommt einen Orden des britischen Königshauses. Der frühere Liverpool-Coach wird für außerordentliche Dienste am Fußball und seinen Beitrag für die Menschen in Liverpool zum Commander of the British Empire ernannt. Den Titel haben unter anderem auch Musiker wie Sting, Rod Stewart und Brian May von Queen erhalten. Soweit der Star FM Nachrichtenüberblick.
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1: Im Studio Jan Seifert. 9 Jahre Bauverzug beim Berliner Flughafen BER. Deswegen schreibt der Airport immer noch rote Zahlen. Das haben die Flughafenbetreiber mitgeteilt. Und es gibt ja noch ein deutsches Bauprojekt mit ordentlich Verspätung. Die XXL-Bahnhofbaustelle Stuttgart 21. Laut mehrerer Medienberichte soll sich das erneut verschieben. Möglicherweise auf 2031. Das wäre dann eine Verzögerung von 12 Jahren. Ende Juni will die Bahn darüber informieren. Das Original ist auch nach Jahrhunderten noch nicht fertig. Die Sagrada Familia, die Kirche aus Barcelona. Lego bringt sie jetzt auf den Markt. Über 12.000 Steine für 750 Euro. Verkaufsstart November. Das ist übrigens nicht das teuerste Lego-Set. Auf Platz 1 steht der Millennium Falcon aus dem Star Wars-Universum mit mehr als 5.000 Steinen und einem stolzen Preis von rund 4.500 Euro. Und Jürgen Klopp bekommt einen Orden des britischen Königshauses. Der frühere Liverpool-Coach wird für außerordentliche Dienste am Fußball und seinen Beitrag für die Menschen in Liverpool zum Commander of the British Empire ernannt. Den Titel haben unter anderem auch Musiker wie Sting, Rod Stewart und Brian May von Queen erhalten. Soweit der Star-FM-Nachrichtenüberblick.
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Darf es vielleicht auch ein bisschen dunkler sein? Für alle, die auf den unverwechselbaren Sound von From Ashes to New stehen, gibt's jetzt was auf die Ohren. Die For You heißt ihre Single. Und die hörst du jetzt in der Star FM.

0: sag das vielleicht jetzt am besten gleich mal zum Starten, dann muss ich nicht die ganze Sendung voll heulen, aber aua.
1: Ja, Wolfi war am Wochenende am Festival und ist ein älterer Herr und jetzt tut ihm alles weh.
0: Also man merkt das ja schon irgendwie.
1: Dabei hast du doch nicht mal gecampt.
0: Nee, das wäre überhaupt nicht mehr gegangen. Also das habe ich mir auch wieder gedacht. Das würde ich, glaube ich, so gefühlt nicht mehr durchstehen, so mit Mitte 40. Aber auch so die 3-4 Tage, die man halt rund um so ein Festival verbringt, mit wenig Schlaf, mit einfach das Rumgerenne, das Rumgestehe auch den ganzen Tag. Du, meine Hüfte ist auch nicht mehr die jüngste. Das ist... mir tun Sachen weh, da wusste ich gar nicht, dass sie einem weh tun können.
1: Nächstes Jahr musst du
0: vielleicht auch Chris nicht auf die Schulter nehmen sollen, das war vielleicht auch dumm.
1: Nächstes Jahr musst du dir so einen kleinen, klappbaren, portablen Stuhl mitnehmen, dass du dich überall hinsetzen kannst.
0: Man hat ja sogar Möglichkeiten, das war dieses Jahr ja besser, man macht's einfach nicht. Du stehst einfach, du gehst aufs Gelände und sitzt nicht einmal, bevor du wieder runtergehst, nachts irgendwann. Und ich glaube, das war... dumm. Aber, wie gesagt, einmal kurz Aua gesagt und dann wollen wir das für die Sendung nicht mehr thematisieren. Du musst nur mein leidendes Gesicht ertragen.
1: Das ist schon schlimm genug.
0: Naja, vor allem nichts.
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0: Denn Chris ist ab sofort erstmal eine Woche im Urlaub. Der macht jetzt auch ein paar Tage Chili. Und dann geht's ab zum nächsten Festival. Der geht nämlich direkt beim Nova Rock weiter. Fährt nach Österreich rüber und nimmt dort mit dem Camper nochmal ein paar Tage mit.
1: Wie waren denn seine körperlichen Gebrechen? Also braucht er diese Woche Urlaub auch jetzt? Oder?
0: Ach, ich glaube so. Ganz schlimm hat es ihn nicht, aber er hat halt so ein paar Jahre weniger. Ne? Das merkt man dann, glaube ich, schon in der Situation. Aber ich glaube, bei ihm ging es einigermaßen. Aber so ein bisschen kleine Maulwurfaugen hat er auch gehabt jeden Tag.
1: Das stimmt, ihr habt beide ganz schön klitzekleine Äuglein gehabt. Da habe ich manchmal gedacht, wo sind sie denn hin?
0: Ja, das war schon wild, aber am Ende haben wir es geschafft. Wir hatten ein tolles Wochenende und wer sich nochmal überzeugen möchte, einfach mal die Insta- und Facebook-Kanäle und so weiter checken. Da haben wir ja jeder Menge relativ witziges Material hochgeladen.
1: Sehr gut. Und ja, schön, dass du wieder zurück bist, Wolfram. Mal gucken, ob du das noch kannst.
0: Mal gucken, ob Tibon alles kaputt gemacht hat gestern. So, was haben wir denn? Musik. Wollen wir reinstarten?
1: Ja,
0: Three Days Grace. Wo haben die nochmal gespielt? Ach ja, da war ja ein Festival. Hier ist Kill Me Fast.

0: Wunderschönen guten Morgen hier bei Star FM Maximum Rock. Schön, dass du mit dabei bist. Egal, ob du mit uns ein Festival abgerissen hast oder einen stinknormalen Montag gestern hattest. Zumindest 50% von den Jungs sind wieder da. Chris ist noch im Urlaub, aber Flo ist am Start. Mein Name ist Wolfi und ich bin überhaupt nicht vorbereitet, weil ich ja quasi direkt aus dem Festival hier in die Sendung wieder reingesprungen bin. Und deswegen muss ich immer nachfragen, was machen wir denn jetzt, Flo?
1: Keine Sorge, ich habe mich ja vorbereitet, zumindest so halb. Habe mir auch ein Thema für diese Benchmark ausgesucht.
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1: Und habe so Songs mit Wiederdasein ausgewählt.
0: Weil ich wieder da bin.
1: Weil du wieder da bist.
0: Nice.
1: Deswegen nice. Schau doch mal, welchen Song ich für dich ausgesucht habe.
0: Ein sehr schöner Song sehe ich und das freut mich, weil ich es nicht geschafft habe, Denko Jones am Wochenende bei Rock im Park live zu sehen. Warum? Weil er einfach parallel zu Limp Bizkit gespielt hat und da musste man sich dann halt entscheiden. Deswegen holen wir das jetzt nach. Rausschmeißer-Song Nummer 1, den du wählen kannst, mit dem du aus der Sendung ausgehen kannst. Denko Jones, Guess Who's Back.
1: Ja, wirklich, muss man sagen, es ist eine schöne Nummer, aber meine Nummer ist auch schön. Und zwar kommt die aus der

0: Kollaboration des Jahres, kann man fast sagen, aus dem letzten Jahr. Aerosmith mit Youngblood haben ja eine ziemlich coole EP rausgebracht und da ist auch ein Song Absolut. Drauf, der zum Thema passt, und zwar Back in the Saddle. Und das war auch einer von meinen Favorites auf dieser EP, Back in the Saddle. Also, wenn
1: ist ja
0: du.
1: Ein geiler Track.
0: Ist so. Und wenn du möchtest, dass der die Sendung beendet, dann schick doch eine Sprachnachricht an die 0800 0303 666.
1: Hätte ich mir Schwierigkeiten, mich selber zu entscheiden. Einer der besten Aerosmith-Tracks, finde ich. Und auch mit Youngblood zusammen kommt das richtig gut. Aber Denko Jones sind einfach so eine Maschine. Die machen so Spaß. Naja, der Hörerwille geschehe hier bei Star FM Maximum Rock. Schick rüber, während du eine Runde Chili Peppers hörst mit Dark Necessities. Für den einen oder die andere auch ein heißer Kandidat. Rock im Park 2027.

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1: Im Studio Michael Bottlick. Nach dem Brand in einem Umspannwerk in Reutlingen haben Staatsschutz und Antiterrorzentrum beim Landeskriminalamt in Stuttgart die Ermittlungen übernommen. Das teilte der zuständige Innenminister Manuel Hagel in Reutlingen mit. Es geht demnach um den Verdacht der vorsätzlichen Brandlegung und der Störung öffentlicher Betriebe. Ursula Winkler.
2: Selbst viele Stunden nach dem Feuer waren noch Haushalte in Reutlingen ohne Strom. Für die Nacht soll es zur Sicherheit einen Notfalltreffpunkt geben. Dort können die Menschen etwa Handys aufladen oder Babynahrung erwärmen. Der Netzbetreiber spricht von insgesamt 3 entdeckten Brandstellen und einem beschädigten Zaun. Ermittler fanden Spuren eines möglichen Brandbeschleunigers. Sicherheitskreisen zufolge deutet das Vorgehen auf Linksextremisten hin. Landesinnenminister Hagel sagte aber, man ermittle in alle Richtungen. Auch um zu klären, ob wirklich ein Brandanschlag vorliegt oder sogar ein terroristischer Akt.
1: Die insgesamt 9 Atomwaffenländer auf der Welt haben im vergangenen Jahr 19% mehr in ihre Arsenale investiert als im Jahr davor. Das geht aus einem Bericht der internationalen Kampagne zur Abschaffung von Atomwaffen hervor. Die Organisation beziffert den Gesamtbetrag der Investitionen auf umgerechnet 102 Milliarden Euro. Zoe Tassovali berichtet.
3: Mit Abstand am meisten Geld steckten die USA in ihr Atomwaffenarsenal, sogar mehr als alle anderen Atommächte zusammen. Dahinter folgen China, Großbritannien und Russland. Die Friedensorganisation hält die Summen für völlig unverhältnismäßig. Sie verweist darauf, dass schon die Ausgaben eines einzigen Tages ausreichen würden, um Millionen Menschen vor Hunger zu schützen. Auch den regulären Haushalt der Vereinten Nationen hätte man mit dem Geld über Jahrzehnte finanzieren können.
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1: Die deutsche Nationalmannschaft ist in ihrem WM-Quartier in Winston-Salem angekommen mit Cheerleader-Pompons in Schwarz-Rot-Gold und jubelndem Hotelpersonal. Am Sonntag wartet jetzt Außenseiter Curaçao zum Auftakt auf die Mannschaft. Soweit das Neueste aus dem Star FM News Center.
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4: Wunderschönen guten Morgen, Franken. Morgen. Willkommen nochmal hier im Breakfast Club. Chris im Urlaub, aber Flo am Start. Und die hat ja eine ganz gute Prognose fürs Rock im Park Wochenende geliefert und hat es hoffentlich auch für den Rest der Woche.
5: Stimmt, ich lag ganz gut eigentlich, ne?
4: Deswegen, also es ist ziemlich das eingetroffen, was du gesagt hast. Wir waren alle sehr überrascht. Da standen dann 80.000 Menschen mit offenen Augen und dachten nur, holy shit.
5: Florakel, Wetter, Frosch, Flo, also es
4: nicht
5: ist wirklich verrückt. 17 Grad haben wir aktuell, Mix aus Sonne und Wolken bekommst du heute, dazu immer wieder der ein oder andere Schauer, der so durchzieht, das Ganze bei maximal 20 Grad. Star-Fan-Prognose für morgen, da haben wir ziemlich viele Wolken angesagt, ebenfalls nicht ganz so warm, 17 Grad und auch der Donnerstag ist wechselhaft mit ebenfalls 17 Grad. Du wirst geblitzt auf der A3-Höhe Nürnberg-Müggeldorf, in Rostal auf der Nürnberger Straße und in Nürnberg auf der Welser Straße. Wenn du sonst noch was gesehen hast, meld das gern oder schick auch eine Sprachnachricht einfach an die 0800 0303 666.
4: From the F to the Ach, egal.
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4: Nö, aber mit Flo. Chris die Woche noch im Urlaub. Aber wir zwei schaukeln das Ding.
5: Morgen.
4: Und freuen uns über die Handbewegung.
5: Das war eine Schaukel.
4: Too much. Ist Radio.
5: Ach,
4: sehen
5: so,
4: Sie
5: dann.
4: Nicht.
5: Na gut.
4: Das ist auch so wie so ein Kind schaukeln.
5: Ja, schaukeln ist
4: willst
5: Schaukeln.
4: Uns etwas, willst du uns etwas sagen?
5: Nein, ganz sicher nicht. So weit wird es nie kommen, Wolfram.
4: Lass uns Musik hören zum Reinstarten. Ghost mit dabei, Jesus He Knows Me, auch so ein heißer Kandidat für Rock im Park, Rock am Ring 2027, 12 Uhr heute Vorverkaufsstart. Green Day davor noch, Know Your Enemy, hier auf Star FM, Maximum Rock. Und ja, ich habe Chris noch ein bisschen näher kennengelernt am Wochenende.
5: Oh,
4: ich sagte,
5: Mann.
4: Seiten,

0: Wunderschöne Nummer, x-mal gehört, aber die funktioniert einfach immer, weil sie so eine ganz spezielle Stimmung überbringt. Blind Melon hier auf Star FM Maximum Rock, das war Noreen, wunderschönen guten Morgen.
1: Morgen.
0: Für Star FM Maximum Rock und wir haben Herz für jeden großen Newcomer, wir haben ein Herz für unsere Rock-Legenden und alle vereinen sich hier einmal die Woche, um sich zu betteln, wer in der Woche der Größte ist.
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0: Evanescence sind in dieser Woche ganz oben. Neues Album ist draußen nach 5 Jahren. Haben sich viele drüber gefreut. Und auch am Wochenende bei Rock im Park haben sich viele drüber unterhalten, weil Evanescence, ich glaube, das fällt heute noch öfter, auch so ein Kandidat sind, um nächstes Jahr wieder mit dabei zu sein bei Rock am Ring und Rock im Park. Und vor allem haben viele einfach Amy gelobt, weil das so eine tolle Frau ist, so eine tolle Sängerin ist. Und ich finde, das hört man auch auf dem neuen Album. 3 Jahre dran gearbeitet, seit Freitag draußen. Das 6. Album erst. Sie haben gar nicht so viel veröffentlicht über die ganzen Jahre.
1: Ja, mir kommt auch irgendwie vor, dass die viel mehr Alben hätten, aber...
0: Irgendwie denkt man, es kommt immer wieder was raus, aber zeigt vielleicht nur, wie stark diese Alben sind, dass sie gar nicht so viele brauchen, um bestehen zu können. Und das neue Album Sanctuary, Zufluchtsort, Heiligtum, in die Richtung geht es. Mit denen gehen sie dann auch auf Tour. Unter anderem präsentiert von Star FM Maximum Rock dann im September in Berlin. Sucht ja bei ihrem Konzert aus. Sie spielen da einige feine Shows. Und Evanescence Live, wer es nie gesehen hat, wirklich, wirklich sehr empfehlenswert.
1: Ich finde, Evanescence sind auch immer, die schaffen so Stimmung für so abends nach einer richtig tollen Party nach Hause gehen. Und dann könnte man theoretisch auch rennen. Das sind so die Stimmung, die in diesen Songs so rüberkommt.
0: Du rennst halt immer mit deiner Sportleidenschaft, egal zu was. Nein. Aber ich kann mir Evanescence gut vorstellen als auf so einem Lauf-Soundtrack oder so.
1: Ja, safe. Da rennt man auf jeden Fall. Da nimmt man die Beine in die Hand.
0: Ja, wortwörtlich.
1: Und ich würde sagen, wir hören auch mal rein ins Album. Wir hören rein in die erste Single-Auskopplung. Da geht es, wichtiges Thema eigentlich, um das Echtsein, um echte Authentizität in einer Welt voller Fake News und digitaler Täuschungen. Hier sind Evanescence
0: so deep
1: mit Who Will You Follow.
3: Whoa.

0: Klassikerzeit mit Rick Springfield auf Star FM Maximum Rock. Wunderschönen guten Morgen. Wir lassen gleich nochmal Rock im Park rekapitulieren mit Volbeat und The Offspring, die am Wochenende unter anderem mit dabei waren. Dafür the one and only Julian, endlich wieder aus dem Urlaub zurück. Aber nee, war gestern schon.
1: Gestern war auch schon da, das fleißige Bienchen.
0: Habe ich noch nicht mitbekommen. Und kaum ist Julian wieder da, gibt's Free Tickets für die besten Konzerte in Franken. Nice. Und ja, bitteschön.
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3: Guten Morgen. Du weißt ja, Star FM schickt dich immer zu den besten Rockkonzerten in Franken und da darf ich dich jetzt einladen zu einem ganz besonderen Konzert am kommenden Sonntag. 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Das allererste Frankenkonzert der Band war 1989 im E-Werk Erlangen. 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
8: Im Studio Michael Bottlick. Deutschland bekommt ein KI-Sicherheitsinstitut. Das hat der Nationale Sicherheitsrat unter Bundeskanzler Merz beschlossen. Das Institut soll Chancen und Risiken moderner KI-Modelle analysieren und sich mit vergleichbaren Einrichtungen im Ausland vernetzen. Bisher hat das Bundesamt für Sicherheit in der Informationstechnik diese Aufgaben übernommen. Fast jeder 20. Autofahrer in Deutschland tippt laut einer neuen Studie am Steuer, auf dem Handy, auf der Autobahn sogar am häufigsten. Der ADAC warnt jetzt, bei 50 km/h legt man in 2 Sekunden Display schauen fast 30 Meter blind zurück. Rheinland-Pfalz setzt jetzt als erstes Bundesland auf Handyblitzer von Brücken.
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8: Die Toten Hosen haben es mit ihrem Abschiedsalbum Trink aus, wir müssen gehen an die Spitze der deutschen Albumcharts geschafft. Für die Band ist es die insgesamt 13. Nummer 1. Damit sind sie nun gemeinsam mit Bab und Depeche Mode die Band mit den meisten Nummer 1 Alben in der deutschen Chartgeschichte. Soweit die Star FM Schlagzeilen, ausführliche Nachrichten bei Star FM wieder in einer halben Stunde.
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0: Wunderschönen guten Morgen, Franken. Schön, dass du mit dabei bist. Star FM am Start hast. Wir haben den richtigen Sound, um reinzustarten in diesen Dienstag. Und natürlich auch alles Wichtige, was du so an Fakten brauchst, an harten Fakten, an Zahlen, Nummern und
1: Zahlen, Daten, Ziffern. Fakten?
0: Ja, hau raus.
1: Achso, ich jetzt. Achso, ich dachte, du meintest ja die Zahlen, Daten, Fakten von Julian, die wieder, naja, ist ja auch egal.
0: Nee, lass mal bitte.
1: 17 Grad haben wir aktuell in Nürnberg, in Erlangen und in Zirndorf. 20 Grad dann heute das Maximum, also so viel wärmer wird es dann nicht. Dazu größtenteils ein Mix aus Sonne und Wolken, aber dazwischen gibt es dann doch immer wieder den ein oder anderen Schauer. Star-FM-Prognose für morgen sagt, auch da ist es größtenteils bewölkt bei maximal 17 Grad und Donnerstag ebenfalls 17 Grad und wechselhaft. Soweit frei sind die Straßen in Franken. Du kommst gut durch. Aber Blitze haben wir natürlich in Nürnberg auf der A73, in Rostal auf der Nürnberger Straße und auf der A3 Höhe Nürnberg-Mögeldorf. Wenn du sonst noch was gesehen hast, meld das gerne. Mach das am besten per Sprachnachricht. Die Nummer dafür ist die 0800 0303 666.
0: Vielen Dank. Komm gut durch. Hab eine gute Fahrt. Und jetzt, wie versprochen, Doppelpack nochmal in Richtung Rock'n'Park Wochenende. Volbeat und The Offspring, die zwei Highlights gesetzt haben. Und danach ein heißer Kandidat für 2027.

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0: Wird langsam ernst, 2 Wochen noch, glaube ich, dann ist das erste der beiden Deutschlandkonzerte der Foo Fighters am Start. Und wir haben dich ja gestern hingeschickt, front of stage geschickt. Wie lief's denn?
1: Es war wirklich ein Fest. Es hat selten so viel Spaß gemacht, die ganzen Hörernachrichten zu sortieren. Denn das Motto war ja, growl dich zu Dave Growl. Nein, andersrum, growl dich zu Dave Growl. Das ist mir auch ein paar Mal passiert gestern. Und da sind so herrliche Dinge reinkommen. Willst du mal reinhören, wie es sich angehört hat?
0: Unbedingt. Okay, pass unbedingt. Auf.
1: Warte. So. I want to go to the Foo Fighters.

0: Das hätte ja noch so ein bisschen Bewerbung fürs Gruselkabinett sein können, oder?
1: Ich habe auch schon gesagt, dass es, glaube ich, auch so oder so ein Feel-Good Monday für die Maximum Rocker war, weil die so ihren Frust so rausschreien konnten einfach. Also es hat irrsinnig viel Spaß gemacht.
0: Sollten wir vielleicht jeden Montag machen, oder?
1: Schrei dich glücklich.
0: Ja, freut mich sehr schön. Also Foo Fighters, wer noch möchte, es gibt Restkarten. Ich glaube, wir haben keine mehr.
1: Ich glaube, wir haben jetzt auch wirklich das letzte wieder verscherbelt, was wir noch hatten.

0: Sehr gut. Aber wir haben DJs, musst du mir nochmal erklären. Du hast mir vorhin kurz angeteasert. Wie war das, jeder ältere Mensch oder deinen älteren Namen hat, so rum was, ne?
1: Es gibt ein Instagram-Video, da ist so ein Typ, der hat die These aufgestellt, dass jeder, der so einen typisch deutschen Vornamen hat, wie Ralf, Wolfgang, Wolfram, Dieter, sodass jeder von denen, wenn er DJ bei Google eingibt und dann seinen Namen, also DJ Dieter, Dieter Ralf und so, ein DJ findet, den es schon gibt, der auch eine Website und so hat und halt so ein typischer Dorf-DJ ist, sag ich mal.
0: Ich habe das jetzt hier einmal so bei mir gemacht. Guck mal. Und ich habe sogar einen DJ Wolfram, ist sogar ein bekannter, anscheinend ein österreichischer DJ, der auch Alben ausgebracht hat.
1: Der hat auch eine steile Frise auf jeden Fall.
0: Alter, aber richtig, ja. Ich hatte ja gerade Dorffest bei mir und so ein Freizeitfußballturnier und da legte dann auch passend zum Thema DJ Ralf der Dritte auf. Oh. Fand ich auch ein sehr geiler DJ-Name auf jeden Fall.
1: Hat er Verbindungen zum Königshaus irgendeiner Form?
0: Ich
1: oder?
0: Bin mir nicht sicher, aber ich war nicht da wegen Rock im Park, aber ich kann mir vorstellen, dass der adlige Einmarsch und ich sehe ihn schon vor mir, wie mit Krone dasteht und die Massen beglückt mit irgendwelchen Ballermann-Hits oder so.
1: Wie wäre dein DJ-Name, wenn das dein Job wäre?
0: DJ Wolfram wäre zu langweilig. Müsste ich mir noch einen raussuchen.
1: DJ Wolfi, der Kleine.
0: Matzen, du schreibst Geschichte jetzt hier auf Star FM. Weißt du, Chris mal nicht da ist und da kitzelst dich schon ein bisschen in seine Rolle reinzuschlüpfen,
1: oder? So weit kommt das noch.
0: Naja, plötzlich kommt dein wahres Gesicht raus, nämlich. So ist sie hinter den Kulissen immer.
1: Das ist Quatsch. Schieb hier nicht schlechtes Licht auf mich. Weil die Welt

0: Morgen Breakfast Club. Heute ist ja wieder einfach. Ich bin als Biker natürlich back in the saddle. Da bin ich bei Flora und wähle Song F.
1: W dann, oder F, der Rausschmeißer-Song.
2: Siehste? Siehste?
3: Noch ist es relativ ausgeglichen, mit welchem Song wir aus der Sendung rausgehen. Aber ich muss natürlich auch sagen, das ist schon eine geile Kombi hier von Aerosmith und Youngblood, ohne zu viel Werbung dafür machen zu wollen.
2: Wahrlich, wir hören mal rein.
3: Auch wenn ich ehrlich gesagt sagen muss, ich bräuchte da Youngblood gar nicht dabei, weil der Song ist schon im Original.
2: Das stimmt, aber diese EP war, glaube ich, letztes Jahr für mich die, die ich am wenigsten habe kommen sehen und die mir dann trotzdem am besten gefallen hat. Deswegen finde ich so dieses ganze Album hervorragend und gerade Back in the Saddle ist wirklich ein Brett.
3: Rückkehrer-Songs, das Thema heute. Du entscheidest, mit welchem Song wir aus der Sendung rausgeben. Und ich kann dir nur wärmstens empfehlen, Danko Jones zu wählen mit Guess Who's Back. Warum? Naja, jeder, der bei Rock am Ring oder Rock im Park war, musste sich entscheiden. Limp Bizkit oder Danko Jones. Und da Danko Jones, seien wir mal ehrlich, an jeder Straßenlaterne spielt, haben uns sich eigentlich alle für Limp Bizkit entschieden. Und jetzt holen wir das nach und feiern Danko Jones nochmal mit dem Track hier.
2: Ja, ist auch gut, Wolfi, ist auch gut. Also, deine Sprachnachricht, für welchen Song entscheidest du dich? 0800 0303 666.
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7: Im Studio Michael Bottlick. Nach Rock im Park ist vor Rock im Park. Nächstes Jahr wird das Festival wie auch Rock am Ring vom 4. bis zum 6. Juni laufen. Und die Fans, die stellen sich ihre Uhr für heute Mittag. Mehr von Jan Seifert.
8: Punkt 12 startet der Ticketvorverkauf. Als Headliner sind 2027 schon mal Blink-182 bestätigt. Übrigens das erste Mal beim Zwillingsfestival. Unterdessen haben Veranstalter und Helfer ein positives Fazit für dieses Rock im Park-Jahr gezogen. Vor allem Alkohol- und Drogeneinsätze seien deutlich zurückgegangen. Die allermeisten der 1800 Einsätze seien, Zitat, festivaltypisch gewesen. Von Kreislauf bis Prellung im Moshpit.
7: Nach dem Brand in der Wiesenschule in Nürnberg kann der Unterricht für rund 460 Schülerinnen und Schüler wieder stattfinden. Luftmessungen haben ergeben, dass die Schadstoffwerte in den Unterrichtsräumen deutlich unter den Grenzwerten liegen. Da die Turnhalle allerdings zerstört wurde, findet der Sportunterricht vorerst in einer Sporthalle in der Nähe statt.
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7: Sonne, Musik, Sombreros und gute Stimmung, darauf hoffen Fans und Verantwortliche beim Fußball-WM-Auftakt in Mexiko-Stadt. Am Donnerstagabend deutscher Zeit ist die Eröffnungsfeier geplant und das Auftaktspiel zwischen Gastgeber Mexiko und Südafrika. Aber der mexikanische Wetterdienst warnt vor Gewitter und starkem Regen. Dennis Düttmann berichtet.
9: Bereits seit Tagen regnet es in der Millionenmetropole, vor allem am Nachmittag, zum Teil heftig. Das ist in der Regenzeit aber durchaus üblich. Kurz vor der WM-Eröffnung zieht außerdem Tropensturm Boris auf den Badeort Acapulco an der mexikanischen Pazifikküste zu. In den Bundesstaaten Guerrero und Oaxaca wird mit starken Niederschlägen gerechnet. Über Land dürfte Boris allerdings rasch an Stärke verlieren und sich auflösen. In der Hurrikansaison zwischen Mai und November kommt es in Mexiko immer wieder zu heftigen Wirbelstürmen.
7: Soweit das Neueste aus dem StarFM News Center.
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3: Wunderschönen guten Morgen, Franken. Okay. Willkommen hier bei StarFM. Du hast den Breakfast Club. Chris erholt sich noch ein bisschen vom Rock im Park. Am Wochenende ist die Woche raus. Aber auch eigentlich nur, weil er zum Nova Rock weiterfährt. Banause. Mitten im Festival Fieber. Und wir freuen uns jetzt über alles aktuell Wichtige von den Straßen und vom Wetterradar.
2: Ja, Höchstwerte fast schon erreicht. 17 Grad haben wir aktuell in Nürnberg, Erlangen und Fürth. 20 Grad dann heute das Maximum dazu. Ein Mix aus Sonne und Wolken, aber auch immer wieder Schauer dazwischen. StarFM-Prognose für morgen sagt da, viele Wolken, größtenteils wird es grau. 20 Grad erreichen wir auch nicht. 17 Grad bekommst du und am Donnerstag ebenfalls 17 Grad und da wieder so ein Mix von allem. Soweit ruhig auf Frankenstraßen, du kommst gut durch. Aber geblitzt wird es natürlich Nürnberg-Welser-Straße, Rostal-Nürnberger-Straße blitzt es und auf der A3 Höhe Nürnberg-Mögeldorf. Wenn du sonst noch was gesehen hast, meld das gern, mach das am besten per Sprachnachricht an die 0800 0303 666.
3: Vielen Dank an alle Star-Ranger, komm gut durch.
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3: Nö, Chris die Woche im Urlaub, aber Flo ist am Start. Und wie wir seit Freitag, glaube ich, wissen, die erste Band ist auch im Start. Headliner von Rock am Ring und Rock im Park 2027. The Mighty Blink 182. Ich wusste vorher gar nicht, dass sie noch nie vor Ort gewesen sind. Verrückt. Das ist der erste Auftritt überhaupt ist. Und wie das wieder angekündigt wurde, zumindest am Ring. Unfassbares Spektakel mit Feuerwerk und allem drum und dran.
2: Und so einer Figur, aber, die so gestampft gekommen ist, so ja, ganz ne? dramatisch.
3: Das war schon richtig, richtig ordentlich. Und freue ich mich, weil Blink ist eine geile Festivalband, die machen richtig Spaß. Und mal gucken, normalerweise, wenn so eine große Band dann extra nach Deutschland kommt, dann legen die ja gern mal so eine Headliner-Show hin oder irgendwas in der Richtung und spielen irgendwo. Noch können wir da nichts verkünden, aber wir sind da dran und versuchen was rauszufinden.
2: So, und Blink wollen wir jetzt auch hören, oder?
3: Was haben wir denn? First Date.
2: Wie geile wär's? Nummer. Sehr gut. Viel Spaß.
3: Nee.

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1: Eine der Top-Bands hier, Weezer, mit Buddy Holly auf Star FM, Maximum Rock. Und einen schönen guten Morgen, du hast den Breakfast Club auf Star FM. Ja, mit den großen Legenden wie Weezer oder Muse, die gleich noch kommen mit Knights of Sidonia. Natürlich laufen Muse, wenn ich wieder da bin. Aber wir haben auch ein Herz für alle, die diesen einen großen Schritt noch machen müssen.
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3: Neue Runde.
1: Und ich freue mich, dass sich immer noch so viele bewerben, immer noch so viele mitmachen. Und ich mag es einfach auch, durch diese ganzen Anmeldungen zu klicken, um mal, ja, einfach den Kopf wieder frei zu bekommen für neue Musik und was da draußen alles los ist in Sachen neuem Rock und so. Und da sind wir auch über eine Band gestolpert aus Freiburg. Und ich liebe Freiburg, eine der schönsten Kleinstädte überhaupt, die wir in Deutschland haben. Ist es eine Kleinstadt? Ich weiß gar nicht, wie da die, wahrscheinlich,
3: ich glaube, bis 100.000.
1: Aber keine große Stadt auf jeden Fall. Eine ganz tolle Stadt mit sehr sympathischen Menschen. Und einige dieser sympathischen Menschen haben sich zusammengetan in einer Band namens Ed Lind. Die sind alle noch recht jung, so um die 25, so dein Alter, Flo. Mhm. Haben sich vor 3 Jahren erst gegründet und ja, machen Alternative Rock und schicken einen Song ins Rennen, Fly Away.
4: Weil das mit einer der Songs ist, der uns am ehrlichsten zeigt. Wir wollten ganz ohne Geschnörkel einen Song kreieren, der eine aufbrecherische Stimmung hat, einen Neuanfang beschreibt und dennoch irgendwie so nach vorne geht und vor allem im Ohr bleibt.
3: Das ist eine schöne Begründung. You can fly away from me. You can fly into the southern sky. Cool.
1: Also so im ersten Moment dachte ich so, oh, das klingt härter, als sie im Interview klang, weil sie so nett und freundlich klang und dann so. Aber eine coole beides. Nummer, bin gespannt.
3: I like it. Quasi die Band, die dagegen antritt, sind Janis. Janis kommen aus Chemnitz, machen so Pop-Punk-Rock und die sind eher in deinem Alter, das sind nämlich alles Millennials. Wobei sie wahrscheinlich nicht ganz so alte Millennials sein werden.
1: Ich bin ja
3: auch
1: der älteste Millennial aller Zeiten.
3: Eben. Und den Song, den sie ins Rennen schicken, der heißt Deep Six.

Hm? Ja, noch führen Janice, aber es liegt an dir. Deine Stimme abgeben in Rockcap auf starfm.de. A wird dir dann den Winner präsentieren, hat das größte Herz von uns allen für Newcomer und hat diese schöne Kategorie ins Leben gerufen und finde ich mega, mega gut.

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0: schöne Nummer hier auf Star FM im Maximum Rock. Wunderschönen guten Morgen.
1: Morgen.
0: Willkommen nochmal im Breakfast Club. Franken rockt gleich mit Royal Republic und U2's Hold Me, Thrill Me, Kiss Me, Kill Me.
1: Aha.
0: Eine Aufforderung, gut. Flo. Oh. Davor darf aber Mr. Julian himself nochmal ran. Unser Mann in Franken für Franken.
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3: Guten Morgen Franken und guten Morgen natürlich auch an die Nachbarn in der Oberpfalz. Auch euch haben wir natürlich auf dem Radar. Und wenn du gerade auf der Suche nach einem neuen Fahrrad oder einem gebrauchten Handyschnäppchen bist, dann empfehle ich dir das Fundbüro Neumarkt. Da startet nämlich diesen Donnerstag um 19 Uhr eine Online-Auktion. Fundsachen, die 6 Monate lang nicht abgeholt wurden, dürfen nämlich versteigert werden. Über die Website sonderauktionen.net werden dann die Fundsachen im Countdown-Prinzip versteigert. Das heißt, der Preis fällt über einen Zeitraum von 10 Tagen in regelmäßigen Abständen, bis ein Käufer oder eine Käuferin zuschlägt. Das ist also auch so ein bisschen Nervenkitzel mit dabei. Je länger man wartet, desto billiger wird es. Aber man muss aufpassen, dass einem kein anderer den Wunschartikel wegen ein paar Cent kurz vorher wegschnappt. Hauptsächlich werden ab Donnerstag beim Fundbüro Neumarkt Fahrräder versteigert. Es gibt aber auch Smartphones, Powerbanks oder Kopfhörer zum Schnäppchenpreis. Also viel Erfolg bei der Schnäppchenjagd.
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7: Im Studio Michael Bottlick. Deutschland bekommt ein KI-Sicherheitsinstitut. Das hat der Nationale Sicherheitsrat unter Bundeskanzler Merz beschlossen. Das Institut soll Chancen und Risiken moderner KI-Modelle analysieren und sich mit vergleichbaren Einrichtungen im Ausland vernetzen. Bisher hat das Bundesamt für Sicherheit in der Informationstechnik diese Aufgaben übernommen. Fast jeder 20. Autofahrer in Deutschland tippt laut einer neuen Studie am Steuer, auf dem Handy, auf der Autobahn sogar am häufigsten. Der ADAC warnt jetzt, bei 50 km/h legt man in 2 Sekunden Display schauen fast 30 Meter blind zurück. Rheinland-Pfalz setzt jetzt als erstes Bundesland auf Handyblitzer von Brücken.
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7: Die Toten Hosen haben es mit ihrem Abschiedsalbum Trink aus, wir müssen gehen an die Spitze der deutschen Albumcharts geschafft. Für die Band ist es die insgesamt 13. Nummer 1. Damit sind sie nun gemeinsam mit Bab und Depeche Mode die Band mit den meisten Nummer 1 Alben in der deutschen Chartgeschichte. Soweit die StarFM Schlagzeilen. Ausführliche Nachrichten bei StarFM wieder in einer halben Stunde.
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0: Wunderschönen guten Morgen Franken, willkommen hier im Breakfast Club. Wir haben gleich wieder richtig gute Musik für dich, aber davor alle wichtigen Daten, Fakten und Werte, um reinzustarten in diesen Dienstag.
1: Immer noch 17 Uhr wollte ich gerade sagen, immer noch 17 Grad in Nürnberg in Feucht und in Fürth. 20 Grad bekommst du heute, dazu immer wieder Schauer, die sich so durch den Tag ziehen und dazwischen, wenn es dann mal trocken ist, kommt auch mal die Sonne raus. StarFM-Prognose für morgen sagt, da wird es ziemlich grau sein, größtenteils bewölkt, 20 Grad erreichen wir auch nicht, 17 bekommst du, genauso wie am Donnerstag, wo es auch eher wieder wechselhaft sein wird. Frankenstraßen sind so weit ruhig, du kommst gut durch. Aber Blitzer gibt es natürlich in Fürth auf der Seeackerstraße, in Rosthal auf der Nürnberger Straße und in Nürnberg auf der A73. Und wenn du sonst was gesehen hast, meld das, mach das am besten per Sprachnachricht 0800 0303 666, die Nummer dafür.
0: Vielen Dank an alle Star Ranger, kommt gut durch und hört zusammen schön Rockblock. Wir beginnen mit unseren Spaßkanonen von Royal Republic. Ab sofort auf Open Air Tour in Deutschland. Dachau am Samstag, dann Heidelberg, Dortmund, Kulmbach, Königstein und Marburg. Und ja, den werden sie sicher mit dabei haben. Hier ist Baby auf Star FM Maximum Rock. Tschüss.

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1: Mit Something Wicked zeigen Breaking Benjamin einmal mehr ihre ganze Stärke. Kraftvolle Melodien, große Emotionen und ein Sound, der direkt unter die Haut geht. Ein intensiver Vorgeschmack auf das

0: wollte heute gar nicht mehr so viel über Rock im Park und Rock am Ring sprechen, weil es jetzt irgendwie doch noch mit einem Puffertag dazwischen ist. Aber wir haben so viele Bands heute mit dabei, die gespielt haben, wie zum Beispiel eben auch Breaking Benjamin, Something Wicked hier auf Star FM, nice. Maximum Rock. Und wir hören auch, dass es immer noch Klärungsbedarf und Redebedarf gibt rund um dieses schöne Festival.
1: Guten Morgen, ihr zwei, der Tobi hier und welcome back to reality. Ja, thanks. Also Wolfi, ich muss dir auf jeden Fall recht geben. Ich hatte gestern auch mit körperlichen Leiden sehr zu kämpfen. Meine Beine und der untere Rücken haben mich fast umgebracht. Wir haben dann den halben Tag bei unseren zwei Pferden im Stall verbracht und ich dachte eigentlich, ich chill mich da schön hin mit Konterbierchen in der Sonne. Aber Fehlanzeige, ich durfte dann auch ein bisschen mehr mit anpacken, als mir in dem Zustand lieb war. Aber gut, ich habe es überlebt. Heute muss ich sagen, merke ich eigentlich schon fast nichts mehr und alles ist wieder top.
2: Naja, 1A.
0: Dieses untere Rückending kann ich wirklich.
2: Ja, von diesen ganzen Stehereien, ne? Das.
0: Ja, ja. Puh. Und Chris auf den Schultern rumtragen, das war auch dumm. Ich muss noch eine Geschichte erzählen, dann können wir das Rock im Park-Thema auch erstmal wieder schließen. Aber wir haben ja Tickets rausgehauen und verlost für die einzelnen Tage. Mhm. Und dann stehen wir vorne, das war vor Iron Maiden. Und plötzlich merkst du, dass neben jemand uns steht und so guckt und so höflich wartet, bis wir aufhören zu reden. Und dann fragt er, sorry, aber seid ihr zufällig? Und ja, sind wir und so. Und dann war das tatsächlich ein Hörer, dem wir Tagestickets geschenkt hatten für den Samstag bei Rock im Park. Und der hat sich wie ein Kullerkeks gefreut, dass er uns getroffen hat. Er ist da extra hingefahren, ist mehrere hundert Kilometer mit dem Zug hingefahren für Rock im Park und hat dann seinen Kumpel verloren, stand alleine vorne bei Iron Maiden und hat zufällig stand er dann direkt neben der Burner und mir, die da auf den Auftritt vorne gewartet haben. Und dann hatten wir eine richtig gute Zeit. Der hat sich so gefreut, ist dann durch die Masse gegangen, hat dann nochmal Bier für uns geholt und so weiter. Und dann hat er mich ganz böse dran gekriegt. Denn dann standen wir so und hatten es davor irgendwie vom Crowdsurfing und so. Und ich hatte wirklich kein Interesse, bei Iron Maiden Crowdsurfen in meinem fortgeschrittenen Alter. Aber das war ihm dann so egal. Dann lief Fear of the Dark und dann hat er einfach fünf Leute um mich herum mobilisiert und die haben mich dann hochgeworfen und nochmal durchgetragen. Und dann bin ich natürlich abgestürzt, was auch nicht so gut war für meinen alten Rücken. Oh, aber ich wollte nochmal ganz liebe Grüße sagen, weil das war sehr nett. Und ich finde immer diese Zufallsbetreffen und Zufallsbekanntschaften, die man so im Festival schließt, die sind immer ganz toll. Und das macht so besonders. Ich habe auch wieder Hörer getroffen, die treffe ich genau einmal im Jahr. Und dann ist man fast schon befreundet mittlerweile für den Rahmen von diesem Festival, weil man es einfach so Wiederkehr ist und so Traditionen entstehen. Ne? Und das fand ich sehr, sehr schön.
2: Das ist wirklich sehr herzlich. Aber ja, wenn du beim Crowdsurfen abgestürzt bist, auch kein Wunder, dass du dann so körperliche Gebrechen heute noch hast.
0: Sag nichts. Hab dann auch ein Video davon gesehen. Es sah nicht vorteilhaft aus. Also irgendwie verliert man Körperspannung im Laufe der Zeit.

0: guten Morgen hier bei Star FM Maximum Rock. Morgen. Noch gut 4 Stunden. Dann geht da los der Vorverkauf für Rock am Ring und Rock im Park 2027. Am Freitag mit der ersten großen Headliner-Ankündigung. Blink 182 werden zum ersten Mal überhaupt mit dabei sein. Das hat durchaus für Jubelstürme gesorgt, als das bekannt gemacht wurde. Ich glaube schon, weil ich glaube, dass Blink eine perfekte Festivalband sind. Sie haben so viele Hits, die man kennt. Sie haben so viele Songs und ja, dann hast du noch den Humor. Klar, den muss man mögen von den dreien, aber wenn der rüberkommt, also ich glaube, das wird eine richtig, richtig gute Sache. Und habe dann festgestellt, dass sie ja parallel auch noch ein Re-Release angekündigt haben. Take Off Your Pants and Jacket wird, jetzt muss ich rechnen, 25? Ach ja, erst 26, ne? macht ja Sinn. Und zwar am
1: Freitag.
0: Du bist dran mit rechnen.
1: Am Freitag. Und Freitag. Hier steht auch, dass du da dich noch anmelden kannst für Updates. Aber die brauchst du eigentlich nicht, weil wir können dir ja auch Updates geben, nicht?
0: Aber wir wissen natürlich nicht, was in Sachen des Re-Releases alles passiert. Okay, das heißt, du trägst dich ein und hast das dann auf dem Schirm. Ich mag das Album, ist eines der ganz großen Blink-Alben mit First Day drauf, mit The Rock Show drauf und so weiter und so fort. Von dem her vermute ich einfach mal, gibt es irgendwelche Re-Release und sonst noch irgendwie spannendes Merch oder keine Ahnung.
1: Hier ist auch so ein Foto von den drei noch von vor 25 Jahren und das waren niedlich, so klitzekleine Mäuse. Ist das süß?
0: Ja, ja, da sieht man mal, wie jung sie damals waren, als es losging für Blink 182. 12 Uhr, wer mit dabei sein möchte, Vorverkaufsstart, erste Preisstufe für Rock am Ring und Rock im Park.
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9: Im Studio Michael Bottlick. Kameras, Bodycams und Schutzhelme. Die Deutsche Bahn setzt auf neue Technik und Ausrüstung, um das Sicherheitsgefühl ihrer Beschäftigten und der Fahrgäste zu stärken. Denn immer wieder kommt es zu Konflikten bei der Ticketkontrolle. Für bundesweites Entsetzen sorgte Anfang Februar ein tödlicher Angriff auf einen Zugbegleiter in der Westpfalz. Ursula Winkler berichtet.
10: Die Bahn will kräftig aufrüsten für mehr Sicherheit. So laufen an Bahnhöfen und auch in Zügen tausende Kameras. Die Bilder sollen künftig in Echtzeit ausgewertet werden. Eine künstliche Intelligenz schlägt dann bei Konflikten Alarm. Außerdem wird in einigen Zügen eine Doppelbesetzung getestet. Die Zugbegleiter sind dann entweder zu zweit an Bord oder werden von Security-Leuten begleitet. Ab Juli sollen bei der Schutzausrüstung auch stichfeste Westen getestet werden. Freiwillig können die Mitarbeiter mit Kundenkontakt auch Bodycams tragen. Sie sollen sogar zum Standard werden. In Berlin tragen einige Sicherheitskräfte testweise sogar Schutzhelme.
9: Fast jeder zweite Elternteil in Deutschland glaubt einer neuen Umfrage zufolge, dass KI Kindern soziale Werte wie Mitgefühl besser beibringen kann als Menschen. Eine Familienpsychologin sagt dazu, das zeigt vor allem, wie überfordert viele Eltern gerade sind. Echte soziale Kompetenz entstehe nur im menschlichen Miteinander.
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9: Die deutsche Fußballnationalmannschaft ist in Winston-Salem gelandet. Nach einem rund 2-stündigen Flug aus Chicago kam das DFB-Team am Airport an. Auf dem Rollfeld wurde die Maschine mit Fontänen der Flughafenfeuerwehr begrüßt. In Winston-Salem beziehen Bundestrainer Nagelsmann und das Team ihr WM-Quartier. Thomas Thunfeld berichtet.
11: Das deutsche WM-Hotel Graylin Estate erinnert so ein bisschen an eine mittelalterliche Burg, in dem sich allerdings eine Luxusherberge befindet. Idyllisch und ruhig zwischen grünen Hügeln gelegen. Und nur wenige Minuten entfernt vom Trainingsgelände der Wake Forest Universität. Dort auf dem riesigen Areal mit 3 Plätzen und einer Turnhalle hat sich der Bundestrainer schon bei der ersten Besichtigung vergangenes Jahr richtig wohlgefühlt. Und in dieser Umgebung will er Wirtz, Musiala und Co. jetzt den passenden WM-Feinschliff verpassen.
9: Soweit das Neueste aus dem Star FM News Center.
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0: Wunderschönen guten Morgen, Franken. Morgen. Willkommen hier bei StarFM im Breakfast Club. Chris eine Woche im Urlaub, aber Flo hält natürlich hier munter die Stellung und schickt dich jetzt mit richtig guten Verkehrsnachrichten und eventuell guten Wetternachrichten rein in diesen Dienstag.
1: Schlimmer geht immer, sagt man ja, nicht? 17 Grad haben wir momentan in Nürnberg, in Dormitz und in Erlangen. 20 Grad dann heute die Höchstwerte, also so viel wärmer wird es dann nicht mehr. Dazu ist es zwischendurch immer wieder freundlich, dann aber auch wieder der ein oder andere Schauer mit dabei. StarFM-Prognose für morgen sagt, da wird es noch ein wenig kühler, 17 Grad nur, dazu auch ziemlich grau und auch der Donnerstag wird wechselhaft mit ebenfalls 17 Grad. So weit, recht ruhig auf Frankenstraßen, du kommst gut durch. Aber geblitzt wirst du natürlich in Nürnberg auf der A73, auf der A3 Höhe Nürnberg-Mögeldorf und in Fürth auf der Seeackerstraße. Wenn du sonst noch was gesehen hast, meld das doch gern, mach das am besten per Sprachnachricht. Die Nummer dafür 0800 0303 666.
0: Vielen Dank an alle Starranger. Komm gut durch.
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0: Nö, der ist im Urlaub, aber Flo ist da. Wunderschönen guten Morgen.
1: Hallo.
0: Hallo nochmal hier im Breakfast Club. Wir hören jetzt gleich mal 3 Tracks am Stück. Wir brauchen nach dem Rock im Park Wochenende noch ein bisschen
1: Erholungspause.
0: Naja, ein bisschen Redepause. 30 Seconds to Mars zum Start. This is War. Schön, dass du mit dabei bist.

0: All-Star von Smash Mouth hier wunderbar reingepackt in diesen Mix hier auf Style für Maximum Rock. Wunderschönen guten Morgen. Wir haben gleich unter anderem eine Runde Maximum Park für dich mit einem schönen Klassiker namens Girl Who Play Guitars. Davor aber was brandneues.
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0: Und zwar von Evanescence, sie sind wieder da, nach 5 Jahren ein neues Album, an dem lange gearbeitet wurde, 3 Jahre, und ich habe am Wochenende bei Rock im Park in zahlreichen Gesprächen gemerkt, wie viele sich freuen, dass Amy Lee und ihre Band wieder da sind, neues Album draußen haben, und es gibt auch wilde Spekulationen, ob die nicht vielleicht auch mit dabei sein bei der nächsten Ausgabe im nächsten Jahr, Vorverkaufsstart ja heute um 12. Ja, Sanctuary, Zufluchtsort, Heiligtum. Ich muss ja da immer an Walking Dead denken bei Sanctuary, aber gut, das ist ein anderes Thema. Und ich würde sagen, wir sind nicht die Einzigen, die sich über das neue Album freuen.
2: Nee, das stimmt. Der Rob hat sich gemeldet.
3: Morgen, ihr Hübschen, der Rob hier. Ey, ich will mal Danke sagen für dieses dicke Brett Who Will You Follow von Evanescence. Wenn das ganze Album so ist, dann freue ich mich jetzt schon mega auf das Konzert im September, glaube ich. Die Tickets haben meine Frau und ich schon ewig lange und kann gerne so weitergehen. Also von mir aus könnt ihr gleich die nächste Single spielen. Einen schönen Tag euch. Ciao.
2: Ja, die nächste Single. Naja,
0: Sie spielen im September, noch ganz kurz ergänzt, in Frankfurt, Dortmund, Hamburg, München und Berlin, präsentiert von Star FM.
2: Okay, ja, und die nächste Single, die spielen wir tatsächlich auch direkt. Vorhin hatten wir die erste, jetzt kommt der zweite Track vom Album. Der heißt Tell Me When You've Had Enough und da ist richtig Prominenz mit dabei. Geschrieben und produziert wurde der nämlich zusammen mit Zach Savini und Jordan Fish, den du ja von Bring Me The Horizon auf jeden Fall kennst. Also hör rein in unser Album der Woche. Hier sind Evanescence.

0: Das fühlt sich nach einem Rock im Park Wochenende immer noch ein bisschen komisch an, so reinzustarten in so eine Show. Kennst du das? Ach nee, du bist ja nicht so viel auf Festivals unterwegs, sondern nachdem man so ein ganzes Wochenende auf einem Festival war, wie jetzt eben bei Rock im Park, da fällst du fast in so ein Loch, wenn du danach rauskommst, weil du hast 3-4 Tage nichts anderes im Kopf gehabt, außer Musik, Freunde und Spaß.
1: Ja, dann hast du
0: kriegst ja nichts mit.
1: Aber dann hast du ja trotzdem immer noch den besten Job, um dann aus so einem Wochenende rauszugehen. Musik,
0: das ist richtig.
1: Freunde
0: da sind wir.
1: Und Spaß.
0: Da sind wir ein kleines bisschen im Vorteil hier, aber ich merke einfach immer, wie es mir schwerfällt, da wieder reinzustarten. Aber das heißt, man muss die Arbeit ja nur gut verteilen an andere Leute, an Flo oder natürlich auch an Julian. Der hat jetzt nämlich feine Free-Tickets für dich, wer schon wieder Bock hat auf das nächste Konzert nach Rock im Park in Franken.
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3: Guten Morgen. 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Ich habe gerade mal recherchiert, 26 Mal haben Sepultura in Franken gespielt in den letzten Jahrzehnten. Das allererste Frankenkonzert der Band war 1989 im E-Werk Erlangen. 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
8: Im Studio Michael Bottlick. Deutschland bekommt ein KI-Sicherheitsinstitut. Das hat der Nationale Sicherheitsrat unter Bundeskanzler Merz beschlossen. Das Institut soll Chancen und Risiken moderner KI-Modelle analysieren und sich mit vergleichbaren Einrichtungen im Ausland vernetzen. Bisher hat das Bundesamt für Sicherheit in der Informationstechnik diese Aufgaben übernommen. Fast jeder 20. Autofahrer in Deutschland tippt laut einer neuen Studie am Steuer, auf dem Handy, auf der Autobahn sogar am häufigsten. Der ADAC warnt jetzt, bei 50 km/h legt man in 2 Sekunden Display schauen fast 30 Meter blind zurück. Rheinland-Pfalz setzt jetzt als erstes Bundesland auf Handyblitzer von Brücken.
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8: Die Toten Hosen haben es mit ihrem Abschiedsalbum Trink aus, wir müssen gehen an die Spitze der deutschen Albumcharts geschafft. Für die Band ist es die insgesamt 13. Nummer 1. Damit sind sie nun gemeinsam mit Bab und Depeche Mode die Band mit den meisten Nummer 1 Alben in der deutschen Chartgeschichte. Soweit die StarFM-Schlagzeilen. Ausführliche Nachrichten bei StarFM wieder in einer halben Stunde.
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0: Wunderschönen Morgen, Franken. Du bist im Breakfast Club hier auf StarFM. Wir haben die richtige Musik, um reinzustarten in diesen Dienstag. Und natürlich der Blick raus auf die Straßen und aufs Wetterradar.
1: Immer noch 17 Grad in Nürnberg, Zirndorf und Erlangen. Höchstwerte heute dann 20 Grad, also so viel wärmer wird es nicht. Relativ durchwachsen, auch mal freundlich, dann doch wieder der ein oder andere Schauer mit dabei. Und morgen, sagt die StarFM-Prognose, wird es größtenteils grau sein, größtenteils bewölkt sein. Und 17 Grad die Höchstwerte, ebenfalls am Donnerstag und auch da wieder wechselhaft. So weit ruhig auf Rankenstraßen, du kommst gut durch. Star-Rangerin Sabine hat sich gemeldet. Sie schreibt: Blitzeranhänger in Rostal, Nürnberger Straße, den Berg hoch links im Gebüsch Richtung B14. Vielen Dank, liebe Sabine. Außerdem blitzt es in Fürth auf der Seeackerstraße und in Nürnberg auf der Welserstraße. Wenn du sonst noch was gesehen hast, meld das gerne. Mach das am besten per Sprachnachricht. Das geht unter der 0800 0303 666.
0: Großes Dankeschön an alle Star Ranger Tag für Tag auf den Straßen Frankens unterwegs. Wir hören jetzt schön im Maximum Rock im Block einen Dreierpack mit den Broilers zum Start. Tanzt du noch einmal mit mir?
1: Na gut.
0: Haben noch nie, ne?
1: Wird Zeit, Wolfram. Schwing na, das Tanzbein.
0: Wenn du mich tanzen hättest, sehen am Wochenende bei Rock im Park. Ich glaube nicht.

0: bisschen Angst jetzt. Wieso? Guten Morgen erstmal. Willkommen hier bei Star FM. Dafür hat gesagt, sie will nochmal über Rock im Park, über das Wochenende sprechen, aber sie sagt mir nicht, worum es geht.
1: Na, du wirst es ja jetzt...
0: Und du freust dich gerade.

0: ich freue mich massiv, heute Nacht mit den Elchburgs mal rum zu feiern, weil ich habe sie so lange nicht gesehen und Henning ist so ein guter und das ist ein toller Mensch. Deswegen lass uns zusammen irgendwie bis 2 Uhr nachts nochmal das Ding abreißen und eine geile Zeit haben.
1: Was ist dein persönlicher Festival-Hack, Lifehack für Neuankömmlinge hier?
0: Boah, Lifehack. Ich bin ja mittlerweile in einem Alter und deswegen ist das mein Lifehack. Nehmt euch ein scheiß Hotel. Ich weiß, es ist nicht cool. Es ist nicht cool. Aber wenn du am Morgen ausschlafen kannst, duschen kannst, frühstücken kannst und dann wieder herkommst, du bist ein neuer Mensch. Also alle über 40 Leute, nehmt euch ein Hotel. Es tut mir leid. Es ist nicht cool, aber es macht Spaß.
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2: Ein betrunkener Wolfi mit Festival-Hacks, wie schön ist das?
3: Es war gar nicht so schlimm, wie ich es befürchtet habe.
2: Ich fand es schon doll lustig. Ich habe dich, glaube ich, selten so doll lallen hören. Das fand ich schon gut.
3: Ja, das ist, glaube ich, eher so auch dieses Ganze, du bist den ganzen Tag am Reden und es war, ich glaube, das war gleich am Freitag und es war ein sehr langer Tag, so Morningshow und dann aufs Festivalgelände und so weiter und ich war vor allem extrem müde.
2: Ja, ja.
3: Ich habe auch, muss ich ehrlich sagen, die H-Box gar nicht mehr geschafft an dem Tag, weil ich einfach durch war und dann, ich musste irgendwann pennen, ich war...
2: Besser ist wahrscheinlich...
3: Jetzt war es das aber mit dem Rock im Park-Thema. 12 Uhr Vorverkauf für 2027.

0: Einen wunderschönen guten Morgen hier bei StarFM Maximum Rock. Mein erster Tag nach dem Rock im Park Wochenende und ich habe wieder festgestellt, dass man auf so einem Festival nichts, absolut gar nichts mitbekommt, was unfassbar positiv ist. Ich bin auch ja so ein schön. Junkie, der ständig Live-Ticker verfolgt und irgendwie das Gefühl hat, immer informiert zu sein, auch wenn es überhaupt nicht wichtig ist. Und mal 3 Tage null Nachrichten lesen. Ich habe dann gestern irgendwann geguckt, wie Deutschland am Freitag gespielt hat und so, weil einfach nichts durchgedrungen ist. Und auch auf dem Festivalgelände redest du über Musik und Bands und solche Dinge, aber null über das, was in der Welt passiert. Und deswegen habe ich nichts mitbekommen, bis ich dann gestern Abend von meiner Frau angesprochen wurde. Sag mal, hast du dieses Foto gesehen von den Norwegern? Und ich so, nö, was für ein Foto.
1: Das ist wirklich herrlich, weil, also ich meine, ich stecke ja überhaupt nicht drin in dieser Fußball-Bubble, kriege da eigentlich auch nichts vorgeschlagen drüber oder so. Aber dieses Foto von der norwegischen Fußballnationalmannschaft, das ist mir dann doch in die Timeline gespült worden. Und zwar haben die so ein Shooting gemacht, die sehen alle aus wie Wikinger. Die haben wirklich so Helme auf, die haben irgendwelche Schwerter und Äxte in der Hand, die haben Schilder, die haben so Lederriemen und Kleidung an vor so einem Schiff und vor so einer, wie nennt man das, so einem Fjord oder so. Sehen alle wahnsinnig animalisch aus, aber irgendwie ist es cool. Finde ich eine wirklich schöne Idee, die sie sich da ausgedacht haben.
0: Ja, mega gut. Da landest du einen Hit und ich glaube, hier bei Insta bin ich gerade drauf mit 300.000 Likes und so weiter und so fort. Also das geht mega durch die Decke. Kriegen wir irgendwie nicht so hin in der Hinsicht.
1: Lederhosen oder? Und Bier wäre dann wahrscheinlich das Motto.
0: Sehr, sehr abtörend das Ganze. Übermorgen geht das los und vielleicht schaffen sie diese Posts und diese kleinen Geschichten am Rande, mich auch noch so ein bisschen in WM-Stimmung zu bringen. Bisher ist da leider noch nicht viel angekommen. Aber naja, mal gucken. Ein paar Stunden haben wir ja noch Zeit.
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8: Im Studio Michael Bottlick. Die Grünen setzen die schwarz-rote Koalition beim BAföG unter Druck. Im Bundestag soll nach dem Willen der Fraktion am Donnerstag namentlich über eine Vorlage zur Anhebung der BAföG-Sätze abgestimmt werden. Konkret geht es um einen Antrag der Grünen, der schon vom Oktober vergangenen Jahres stammt. Katrin Müller.
9: Eine schrittweise BAföG-Erhöhung ab dem kommenden Wintersemester steht eigentlich im Koalitionsvertrag. Bundesforschungsministerin Bär von der CSU glaubt aber nicht, dass sie kommt. Die SPD reagierte empört. Sie will die Leistung für Studierende ähnlich wie die Grünen erhöhen. Demnach soll der BAföG-Grundbedarf um knapp 90 Euro auf 563 Euro pro Monat steigen und künftig automatisch an die Höhe der Grundsicherung angepasst werden. Mit ihrem Antrag bringen die Grünen Schwarz-Rot nun in Zugzwang.
8: Schnell noch eine WhatsApp schicken oder auf der Autobahn mit dem Partner telefonieren. Das Smartphone während der Fahrt zu benutzen ist laut ADAC zu einer gefährlichen Gewohnheit für einige Menschen geworden. Knapp 3% der Fahrer nutzen demnach das Handy am Steuer. Claudia Wächter.
10: Der ADAC fordert deshalb mehr Kontrollen und warnt, wir sind quasi blind unterwegs, wenn wir auch nur einige Sekunden aufs Display schauen. Und die Ausrede, ich kann Multitasking, zieht da nicht. Wir reagieren nämlich zu spät oder gar nicht, wenn wir abgelenkt sind, so die Experten. Das gilt natürlich auch für alle, die auf dem E-Scooter oder Rad unterwegs sind. Überraschend auch laut einer anderen Studie, vor allem Männer fummeln während der Fahrt am Handy rum.
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8: Alemannia Aachen hat Abwehrspieler Matti Wagner fest verpflichtet. Der 21-Jährige war schon in der vergangenen Saison von Fürth nach Aachen ausgeliehen und bleibt jetzt dauerhaft. Er hat einen 2-Jahres-Vertrag unterschrieben. Für Wagner ist das auch eine Herzensangelegenheit. Der gebürtige Aachener spielt jetzt in seiner Heimatstadt. Soweit das Neueste aus dem Star FM News Center.
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0: Wunderschönen guten Morgen, Franken. Morgen. Du hast den Breakfast Club hier auf Star FM. Chris ist im Urlaub noch die Woche. Dann geht's zum Nova Rock Festival. Wird sich ja auch davon berichten. Wir sind am Start und Flo hat jetzt alles Wichtige von den Straßen und vom Wetterfrosch.
1: Den ganzen Morgen hängen wir schon bei diesen 17 Grad fest. Die haben wir auch immer noch. Dann 20 Grad heute das Maximum. Immer wieder der eine oder andere Schauer dazwischen, aber dann doch mal ganz freundlich mit einem bisschen Sonne. Davon siehst du morgen recht wenig. Die Star FM Prognose sagt nämlich, dass es da größtenteils bewölkt sein wird. 20 Grad erreichen wir auch nicht. 17 Grad nur ebenso am Donnerstag und auch da ist es wieder ein bisschen durchwachsen mit Sonne, Regen und auch mal einem Gewitter. Ein bisschen mehr Zeit einplanen musst du auf der A3 Richtung Würzburg zwischen Kreuzfürth, Erlangen und Erlangen-Frauenaurach. Da brauchst du ungefähr eine Viertelstunde mehr. Die Blitzer stehen in Nürnberg auf der Dresdner Straße, auf der A3 Höhe Nürnberg-Mögeldorf und Sabine hat gemeldet, in Rosthal auf der Nürnberger Straße blitzt es ebenfalls. Wenn du sonst noch was hast, meld das gern, mach das am besten per Sprachnachricht. Die Nummer dafür ist die 0800 0303 666.
0: Vielen Dank an alle Star Ranger. Kommt gut durch, habt einen guten Start rein in diesen Dienstag.
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0: Nö, aber mit Flo. Chris ist nämlich die ganze Woche im Urlaub. Morgen. Schön, dass du mit dabei bist. Wir gehen das ganz entspannt an heute. Wir haben jetzt einen schönen Dreierpack, unter anderem mit Placebo zum Start. Song to Say Goodbye. Auch so ein weiterer heißer Kandidat für Rock am Ring und Rock im Park 2027 wird richtig gut reinpassen.
1: Bleibt spannend.
0: 12 Uhr Vorverkaufsstart heute.

0: Moin, ihr zwei, Holger hier. Also meine Stimme heute geht an F, allerdings nicht, weil mir das Lied unbedingt besser gefällt, aber Denko Jones höre ich auch so schon oft genug. Von daher, einen schönen Tag euch noch.
1: Ist jetzt nicht die Begründung, die ich haben möchte, aber ich nehme, was ich kriegen kann.
2: Wir sind offen für alles und es ist ein harter Zweikampf in diesem epischen Duell hier.
3: Morgen Wolfi, morgen Flora. Auch wenn Denko Jones an jeder Straßenlaterne spielt, ich hab's mir am Wochenende trotzdem gegeben. Ich war Sonntag bei Denko Jones. Macht einfach Stimmung. Die Arena war voll, da war Stimmung in der Arena. Das Bier hat geschmeckt. Deswegen, ich habe mir das angeschaut. Das macht einfach Stimmung. Deswegen auch mein Tipp für heute, die Denko Jones als Abschlusslied. Macht weiter so. Viel Spaß. Ciao, ciao.
1: Falls du auf dem Schlauch stehst.
4: W oder F, der Rausschmeißer-Song.
2: Du bestimmst, welcher Song am Ende läuft, wenn wir aus der Sendung rausgehen, deine Stimme jetzt noch abgeben und dann ja, eine halbe Stunde hören, welcher Track gewinnt. Es ist wirklich, wirklich eng. Also vorsichtshalber nochmal ein W da lassen, damit Denko Jones auch unbedingt hinten rausläuft.
1: Das würde ich mal Bestechung nennen, aber okay. Wollen wir nochmal reinhören in die Songs eigentlich, oder?
2: Ja, mach mal.
1: Hier haben wir Denko Jones, Guess Who's Back, den schickt Wolf ins Rennen. Ich bin überrascht, weil du dich heute mal für Power entschieden hast, aber ich glaube, die hast du auch bitter nötig nach diesem Wochenende. Und ich schicke ins Rennen die Kollaboration des Jahres aus dem letzten Jahr, Aerosmith zusammen mit Youngblood, Back in the Saddle. Also meld dich, stimm ab, wer soll die Sendung beenden? 0800 0303 666.
2: Wir sind Seether, Words as Weapons auf Star FM. Maximum Rock. Wunderschönen guten Morgen.

0: richtige Nummer. Willkommen hier auf StyleFM Maximum Rock. Wunderschönen guten Morgen.
1: Morgen.
0: Chris im Urlaub, Flo am Start, Good Charlotte gleich am Start mit The Anthem und auch am Start The One and Only Julian Hahn mit allem Wichtigen, was Franken bewegt.
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3: Guten Morgen Franken und guten Morgen natürlich auch an die Nachbarn in der Oberpfalz. Auch euch haben wir natürlich auf dem Radar. Und wenn du gerade auf der Suche nach einem neuen Fahrrad oder einem gebrauchten Handyschnäppchen bist, dann empfehle ich dir das Fundbüro Neumarkt. Da startet nämlich diesen Donnerstag um 19 Uhr eine Online-Auktion. Fundsachen, die 6 Monate lang nicht abgeholt wurden, dürfen nämlich versteigert werden. Über die Website sonderauktionen.net werden dann die Fundsachen im Countdown-Prinzip versteigert. Das heißt, der Preis fällt über einen Zeitraum von 10 Tagen in regelmäßigen Abständen, bis ein Käufer oder eine Käuferin zuschlägt. Das ist also auch so ein bisschen Nervenkitzel mit dabei. Je länger man wartet, desto billiger wird es. Aber man muss aufpassen, dass einem kein anderer den Wunschartikel wegen paar Cent kurz vorher wegschnappt. Hauptsächlich werden ab Donnerstag beim Fundbüro Neumarkt Fahrräder versteigert. Es gibt aber auch Smartphones, Powerbanks oder Kopfhörer zum Schnäppchenpreis. Also viel Erfolg bei der Schnäppchenjagd.
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8: Im Studio Michael Bottlick. Deutschland bekommt ein KI-Sicherheitsinstitut. Das hat der Nationale Sicherheitsrat unter Bundeskanzler Merz beschlossen. Das Institut soll Chancen und Risiken moderner KI-Modelle analysieren und sich mit vergleichbaren Einrichtungen im Ausland vernetzen. Bisher hat das Bundesamt für Sicherheit in der Informationstechnik diese Aufgaben übernommen. Fast jeder 20. Autofahrer in Deutschland tippt laut einer neuen Studie am Steuer, auf dem Handy, auf der Autobahn sogar am häufigsten. Der ADAC warnt jetzt, bei 50 km/h legt man in 2 Sekunden Display schauen fast 30 Meter blind zurück. Rheinland-Pfalz setzt jetzt als erstes Bundesland auf Handyblitzer von Brücken.
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8: Die Toten Hosen haben es mit ihrem Abschiedsalbum Trink aus, wir müssen gehen an die Spitze der deutschen Albumcharts geschafft. Für die Band ist es die insgesamt 13. Nummer 1. Damit sind sie nun gemeinsam mit Bab und Depeche Mode die Band mit den meisten Nummer 1 Alben in der deutschen Chartgeschichte. Soweit die StarFM Schlagzeilen, ausführliche Nachrichten bei StarFM wieder in einer halben Stunde.
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0: Einen wunderschönen guten Morgen, Franken. Du bist im Breakfast Club hier, Chris im Urlaub, aber Flo ist da, hat den Blick immer auf den Hörern und natürlich auf den Straßen und auf unseren Wetterfrosch, nennen wir ihn Uwe.
1: Ich habe nämlich 3 Augen, mit denen ich gucken kann. 17 Grad haben wir aktuell in Nürnberg, in Fürth und in Feucht. 20 Grad dann heute das Maximum. Dazu immer wieder Regen, aber auch mal ein Schnuff Sonne zwischendrin. StyleFM-Prognose für morgen, oder Uwe sagt, morgen wird es größtenteils bewölkt werden bei 17 Grad und auch am Donnerstag eher wechselhaft bei 17 Grad. Vorsichtig bitte auf der Südwesttangente Richtung Nürnberg. Zwischen Nürnberg-Gebersdorf und Nürnberg-Schweinau steht ein defekter LKW. Geblitzt wirst du in Nürnberg-Löwenberger Straße, dann auf der A3 Höhe Nürnberg-Müggedorf und in Fürth auf der Seeackerstraße. Wenn du sonst noch was gesehen hast, meld das, mach das am besten per Sprachnachricht. Die Nummer dafür ist die 0800 0303 666.
0: Vielen Dank an alle Star Ranger. Kommt gut durch. Wir hören jetzt zusammen einen schönen Rockblock. 3 Tracks am Stück. Und beginnen werden wir mit Good Charlotte.

0: Guten Morgen, liebes Star-FM-Team. Ich gebe heute meine Stimme dem Wolfi, weil ich habe mich gegen Limp Bizkit entschieden bei Rock im Park und für Danko Jones und die haben die Halle so abgerockt. Das war sehr geil. Meine Stimme ist immer noch ein bisschen belegt, von daher. Wolfi, du hast meine Stimme.
1: Danke,
2: oder F, der Rausschmeißer-Song.
3: Ich kann
1: war ein
3: es nicht verstehen,
1: hartes,
3: aber gut.
1: enges Ding heute. Es war fast ausgeglichen. Ich glaube, nur zwei, drei Stimmen am Ende, die den Unterschied gemacht haben. Aber so ist es manchmal. Du bestimmst den Rausschmeißer-Song hier Tag für Tag bei Star FM, entscheidest den Maximum Rock. Und auch wenn die Aerosmith-Nummer mit Youngblood zusammen ziemlich nett ist, muss ich zugeben, haben Danko Jones das Rennen gemacht.
3: Na gut, da muss man sich auch einfach mal geschlagen geben. Ich meine, ich bin ja auch eine gute Verliererin, so ist nicht.
1: Ja. On air, ja. Hinter den Kulissen muss ich mir den ganzen Tag das jetzt wieder anhören. Es ging nicht mit rechten Dingen zu, du hast falsch gezählt, kennen wir doch alles, ne?
3: Das ist ja Quatsch. Du stellst mich, drückst mich immer in ein Licht, in dem ich gar nicht stehen möchte.
1: Ich werde dich gleich in ein Spotlight bringen, das dir viel besser steht, und zwar direkt nach dem Rausschmeißer-Song. Danko Jones, Guess Who's Back hier auf Star FM. Von dir gewählt und dir bestimmt. Deswegen jetzt hier bei Star FM Maximum.

0: Vergib bestimmt und gewählt dein Rausschmeißer-Song des Tages, Danko Jones, Guess Who's Back hier auf Star FM Maximum Rock. Und wer glaubt, das war's für heute, der hat das Spotlight übersehen, das jetzt auf Flo gerichtet ist.
1: Gestern hatte ich es ja leicht. Da habe ich nämlich einfach Bone dichten lassen, der ja vertretungsweise da war.
0: Ich musste auch als, oh Gott, wir machten das dann, wenn du nächste Woche im Urlaub bist.
1: Du oder Chris.
0: Ich würde eigentlich mal gern Chris hören. Ich glaube, der kann überhaupt nicht reimen. Der bringt ja schon jedes Sprichwort völlig durcheinander.
1: Aber der hat doch vor ein paar Wochen mal gedichtet. Einmal, als ich auch nicht da war. Das war gar nicht so schlecht.
0: Jetzt mach ihn nicht besser, als er ist.
1: Naja, du hast recht. Also, pass auf. Heute war es angenehm ruhig. Das kann man schon sagen. Keine wilden Einwürfe, keine endlosen Fragen. Denn Chris hatte frei. Das war kaum zu überhören. Man konnte die eigenen Gedanken fast unbeschwert beschwören. Ganz entspannt sind wir gemeinsam durch den Tag gezogen, haben gelacht, gequatscht und keine Nerven überzogen.
0: Das Gedicht des Tages von Flo. Ich fand es trotzdem immer noch witziger, als du nicht vorbereitet warst. Da war noch ein bisschen mehr...
1: Ja, aber da, das war so unrund, das hat ja wirklich alles immer vorne und hinten nicht gestimmt.
0: Viel Spaß jetzt mit Star FM at Work, mit Thomas und wir hören uns morgen wieder ab, kurz nach fünf, mal gucken, wann wir was.
1: Bis morgen.

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10: Im Studio Michael Bottlick. Die glücklichsten Menschen in Deutschland leben in Erfurt. Das zeigt der neue Glücksatlas. Die thüringische Landeshauptstadt ist neuer Spitzenreiter im Städteranking und löst damit das hessische Kassel ab. Rostock ist erneut Schlusslicht. Berlin hat sich leicht verbessert von Platz 37 beim letzten Mal, ist die Hauptstadt auf Platz 35 geklettert. Julian Degler.
11: Mit 7,74 Punkten auf dem Glücksindex führt Erfurt das Ranking der 40 größten Deutschen Städte an, gefolgt von Augsburg und Düsseldorf. Günstige Mieten, hohe Umweltqualität und eine leicht überdurchschnittliche wirtschaftliche Lage. Der Spitzenreiter vereine die Vorzüge ostdeutscher Großstädte ohne starke strukturelle Schwächen, heißt es. Während Erfurt von Platz 6 auf 1 gestürmt ist, bleibt Rostock trotz guter Werte bei Kriminalität und Infrastruktur mit großem Abstand Schlusslicht nach Frankfurt am Main und Wiesbaden.
10: Schnell noch eine WhatsApp schicken oder auf der Autobahn mit dem Partner telefonieren. Das Smartphone während der Fahrt zu benutzen ist laut ADAC zu einer gefährlichen Gewohnheit für einige Menschen geworden. Knapp 3% der Fahrer nutzen demnach das Handy am Steuer. Claudia Wächter.
12: Der ADAC fordert deshalb mehr Kontrollen und warnt, wir sind quasi blind unterwegs, wenn wir auch nur einige Sekunden aufs Display schauen. Und die Ausrede, ich kann Multitasking, zieht da nicht. Wir reagieren nämlich zu spät oder gar nicht, wenn wir abgelenkt sind, so die Experten. Das gilt natürlich auch für alle, die auf dem E-Scooter oder Rad unterwegs sind. Überraschend auch laut einer anderen Studie, vor allem Männer fummeln während der Fahrt am Handy rum.
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10: Alemannia Aachen hat Abwehrspieler Matti Wagner fest verpflichtet. Der 21-Jährige war schon in der vergangenen Saison von Fürth nach Aachen ausgeliehen und bleibt jetzt dauerhaft. Er hat einen 2-Jahres-Vertrag unterschrieben. Für Wagner ist das auch eine Herzensangelegenheit. Der gebürtige Aachener spielt jetzt in seiner Heimatstadt. Soweit das Neueste aus dem Star FM News Center.
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13: Ja, dann gucken wir mal vorsichtig in diesen wolkenfragenden Himmel. Ne? 17 Grad haben wir aktuell in Erlangen, in Zirndorf, in Nürnberg und auch bei dir vor der Haustür. Heute, naja, wenn ich mutig bin, sage ich mal so ein Mix aus Sonne und Wolken, wobei der Mix sehr einseitig ist. 75% Regenwahrscheinlichkeit und maximale 3 Stunden Sonne. Wir erreichen 20 Grad allerhöchstens. Wir gucken mal, wie die nächsten Tage so sind. Leider auch nicht wirklich sommerlich schön, eher so durchwachsen. Überwiegend wolkig, zwischendurch kommt mal die Sonne raus. Es gibt aber auch immer wieder einzelne Regenschauer. Temperaturen ein bisschen kühler als heute, so zwischen 17 und 18 Grad in den nächsten Tagen. immer noch auf Frankens Straßen. Was geht auf der A9 Nürnberg Richtung Berlin zwischen Pegnitz und Troggau? Vorsichtig fahren bitte, hier liegen Gegenstände. Ein Reifen, ziemlich großer Reifen auf der Fahrbahn. Standspur ist blockiert mit dem defekten LKW, der dazugehört. Auf der A3 Richtung Würzburg zwischen Erlangen-West und Höchststadt-Ost liegen auch Gegenstände auf der Fahrbahn. Es handelt sich wohl um zwei Kanister. Dann die Südwesttangente zwischen Nürnberg-Gebersdorf und Nürnberg-Schweinau, defekter LKW. Und noch die A6 Richtung Amberg zwischen Kreuz Nürnberg-Süd und Nürnberg-Langwasser, defekter LKW. Die Beschleunigungsspur ist hier aktuell blockiert. Wo blitzt es? Sag ich dir. In Nürnberg-Altenfurt in der Löwenberger Straße, in Stein auf der Stuttgarter Straße Höhe Fahrbergut. Dann in Nürnberg in der Grolandstraße Richtung Bucherstraße, Fürth in der Seeackerstraße stadtauswärts. Dann Erlangen in der Fürther Straße und die Abstandsmessung auf der A3 zwischen Erlangen-Tennenlohe und Nürnberg-Nord. So, und jetzt kommt mal dein Part, ne? Kannst du auch mal mit mir sprechen? Hast du noch was entdeckt, was auf die Liste soll? Staus, Blitzer. Ruf gerne durch oder schick deine WhatsApp-Sprachnachricht an die 0800 0303 666. Vielen Dank. Komm gut durch und hab eine gute Fahrt.
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13: Na, wen hast du denn erwartet? Ich bin's, Thomas, der alte Frank, für dich wieder am Start. Und wenn du die Birne erwartet hast, die ist morgen wieder für dich da. Ja, muss erstmal ihren Festivalrausch ausschlafen. Ne? Heute ist sie in der Redaktion. Grüße gehen in die Redaktion an Birne. Und morgen ist sie für dich bei At Work wieder am Start. Wie gesagt, wir teilen uns ja immer diese wundervolle Show. Heute bin ich also nochmal für dich dran. Und ich habe dir Rock Talents mitgebracht. Denn in dieser Woche treten wieder zwei Rock Talente gegeneinander an. Du kannst dich auch bewerben, wenn du sagst, ich bin ein absolutes Talent, hab eine geile Band, bin ein cooler Solo-Artist. Alle Infos starfmfstarfm.de. Wir hören uns die beiden Bands, Adlind und Janice, gleich mal genauer an. Jetzt aber erstmal Maximum Rock von The Pretty Reckless for I Am Death. Jay Giles Band, zurück in die 80er geht's mit Centerfold nach den Queens of the Stone Age und Little Sister. Ich wünsche dir einen zauberhaften Dienstag und natürlich wie immer viel Spaß auf der A.

Brian Fallon hat die richtige Medizin gefunden. Gute Musik. Neben The Gaslight Anthem ist er endlich auch wieder solo mit seiner Band Painkillers zu hören. 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Brian Fallon and the Painkillers mit Better Before.

0: Der Mann von The Gaslight Anthem, Brian Fallon and The Painkiller, sein aktuelles Soloprojekt mit der neuen Scheibe Better Before. Hab Brian Fallon übrigens schon unzählige Male interviewt und ihm Löcher in den Bauch gefragt. Über Tattoos haben wir gesprochen und über alles mögliche. Über Musik natürlich, klar. Und da habe ich nochmal gefragt, wie er seine Songs schreibt.
1: It has to be generally quiet.
2: Es muss grundsätzlich erstmal leise sein. Und dann fange ich an zu arbeiten. Es läuft manchmal ganz unterschiedlich. Manchmal fange ich mit den Drums als erstes an, manchmal mit dem Klavier oder der Gitarre. Manchmal habe ich aber auch einfach einen Satz oder ein Stück Text und dann fange ich damit an. Ich kann mit allem anfangen, mit einem Titel oder ganz egal was. Ich habe also keinen speziellen Weg. Ich versuche eher viele verschiedene Wege zu haben.
0: Und sind das alles so wahre Geschichten?
2: Die meisten, ja. Das sind meistens alles meine Geschichten. Aber manchmal schreibt man auch über Dinge, die jemand anderem passieren. Aber grundsätzlich sind die Geschichten nicht erfunden. Es ist keine Fiktion. Sowas mache ich eher nicht. Tom Waits macht das sehr viel. Er erfindet gern Geschichten. Ich meine, es gibt sicherlich kein Eyeball-Kit. Das hat er offensichtlich erfunden oder was er da erzählt. Aber es hat einen wahren Kern. Und er hat bestimmt irgendetwas gesehen oder irgendetwas gelesen und dann wandelt er das in eine große Geschichte um.
0: Brian Fallon, also netter, sympathischer Typ. Und das sind übrigens auch die Nachwuchsbands, die wir gerade wieder fördern.
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0: Hat so eine spannende Geschichte. Wir haben hunderte von Bewerbungen bekommen. Ey, und die Musikredaktion sichten jede Woche neue Bands, ja, die sich hier bewerben bei uns. Wir fördern den Rocker-Nachwuchs bei den Rock Talents. Zwei Bands wieder aktuell im Voting seit gestern in der App und auf star-fm.de. Alternative Rock aus Freiburg im Breisgau zum Beispiel. Im Durchschnitt also um die 25 sind sie Ad Lint. Und die klingen so.
4: You can fly up.
0: Gewaltige Soundwand, oder? Ich meine, das ist fett produziert, ey. Finde ich ja ganz geil, ne? Ad Lint treten an gegen Janis oder Janis, weiß ich nicht genau, Pop-Punk-Rock aus Chemnitz. Alle so Millennials, female-fronted. Juli heißt die Sängerin.

0: Erinnert mich spontan an so eine Mischung zwischen Avril Lavigne und Baby Metal, oder? So wie Janis Pop-Punk-Rock aus Chemnitz mit Sängerin Julie jedenfalls. Also, wer soll es werden? Adlind oder Janis? Die Gewinnerband, die läuft nächste Woche Donnerstag, 18.30 Uhr, denn bei A in der Show in kompletter Länge. Dein Song im Radio, ja. Übrigens aktuelles Voting, ich habe gerade mal geguckt. Janis, die führen gerade mit 75,4% vor Adlind mit 24,6%. Also, Female Fronted kommt gerade ganz gut an. Gib mal deine Stimme ab, vote gerne mit bei den Rock Talents. Wie gesagt, nächste Woche Donnerstag läuft die Gewinnerband bei A. Und wenn du auch mitmachen möchtest mit deiner Band oder auch als Solo-Artist, ne, bewirb dich. 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
2: Es gibt im Grunde zwei Musikrichtungen: Metal und Bullshit.
1: Bruce Dickinson, I'm Made.

0: Gerade noch am Ring und im Park gespielt und war, was ich so gehört habe, eins der Highlights. Iron Maiden, Run to the Hills, jetzt auch hier gerade gelaufen bei Starfam at Work. Hey, ich bin Thomas, wünsche dir einen wunderschönen Dienstagvormittag, viel Spaß auf der Arbeit und jetzt vor allem viel Spaß mit unserem aktuellen Album der Woche.
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0: Ja, hab ich dir was Schickes rausgesucht, das neue Album von Evanescence, hört auf den Namen Sanctuary und klingt so.

Also verdammt modern, verdammt heavy. Und sie hat sich ja auch wirklich Leute an Bord geholt, ja, alles was so Rang und Namen hat, Zach Servini, Jordan Fish, also der Jordan Fish, der jahrelang für den wirklich bahnbrechenden Sound von Bring Me The Horizon verantwortlich war, Nick Raskulinjadic, auch natürlich wieder mit am Start, gleich drei Produzenten also, und ja, Balladen sind auch mit dabei. Jetzt fiel mir gerade auf, wir haben ja schon viele Songs gehört vom aktuellen Evanescence-Album Sanctuary, aber noch gar nicht den Titeltrack. Und Amy Lee hat in einem Interview mal gesagt, dass genau der Track, Sanctuary nämlich, für sie der emotionale Anker der gesamten dreijährigen Produktionsphase war. Ein Zufluchtsort im Studio, an dem die Band die Außenwelt komplett aussperren konnte. Und sind wir mal ehrlich, musikalisch ziehen Evanescence da wirklich alle Register, für die wir sie seit über 20 Jahren lieben. Das fängt schon unheimlich an, getragen von Amys wirklich glasklarem Stimmchen, und dann zeigt das legendäre Produzentengespann, wie gesagt mit Jordan Fish, Zach Servini im Refrain, dass sie es immer noch richtig, richtig drauf haben, und das Ganze wird zur absoluten Metal-Wand. So, jetzt haben wir viel gequatscht, jetzt hören wir uns die Nummer auch mal an. Hier sind Evanescence mit dem Titeltrack Sanctuary.

0: Evanescence, Sanctuary von ihrem aktuellen gleichnamigen Album. Sanctuary ist unser aktuelles Album der Woche und du erinnerst dich, hab dich ja gebeten, lass mal gerne WhatsApp-Sprachnachricht da oder melde dich an in der App und auf starfm.de und erzähl uns mal, wie du die neuen Tracks findest. Und das hat Jule gemacht.
1: Hallo liebes Starfm-Team, ich melde mich auch zum neuen Album der Woche von Evanescence. Ich fand damals das erste super tolle Lied von mit Bring Me To Life in meiner Jugend schon traumhaft, diese Stimme von ihr ging.

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6: Im Studio Michael Bottlick. Morgen geht es um viele wichtige Reformen für Deutschland, und dazu beraten die Arbeitgeber, die Gewerkschaften gemeinsam mit Union und SPD im Koalitionsausschuss. Und es geht unter anderem auch um die Rente, wie die künftig finanziert werden soll. Arbeitgeberpräsident Rainer Dulger sagt jetzt klar, bei den Rentenerhöhungen müsse dringend Tempo rausgenommen werden. Katrin Müller.
7: Zum 1. Juli werden die Renten noch einmal deutlich um mehr als 4% erhöht. Den Beitragszahlern sei es nicht zu vermitteln, dass die Altersbezüge damit stärker steigen sollen als Löhne und Preise, so Arbeitgeberpräsident Dulger. Er warnt vor noch mehr Belastungen und Beitragssätzen für die Rente von 20%. Finanzminister Klingbeil ist mit Blick auf die Rentenreform optimistisch. Er unterstützt einen Vorschlag des Deutschen Gewerkschaftsbunds für verpflichtende Betriebsrenten für Arbeitnehmer als zusätzliche Altersvorsorge.
6: Fast jeder zweite Elternteil in Deutschland glaubt einer neuen Umfrage zufolge, dass KI Kindern soziale Werte wie Mitgefühl besser beibringen kann als Menschen. Eine Familienpsychologin sagt dazu, das zeigt vor allem, wie überfordert viele Eltern gerade sind. Echte soziale Kompetenz entstehe nur im menschlichen Miteinander.
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6: Die deutsche Fußballnationalmannschaft ist in Winston-Salem gelandet. Nach einem rund zweistündigen Flug aus Chicago kam das DFB-Team am Airport an. Auf dem Rollfeld wurde die Maschine mit Fontänen der Flughafenfeuerwehr begrüßt. In Winston-Salem beziehen Bundestrainer Nagelsmann und das Team ihr WM-Quartier. Thomas Thonfeld berichtet.
8: Das deutsche WM-Hotel Graylan Estate erinnert so ein bisschen an eine mittelalterliche Burg, in dem sich allerdings eine Luxusherberge befindet. Idyllisch und ruhig zwischen grünen Hügeln gelegen und nur wenige Minuten entfernt vom Trainingsgelände der Wake Forest Universität. Dort auf dem riesigen Areal mit 3 Plätzen und einer Turnhalle hat sich der Bundestrainer schon bei der ersten Besichtigung vergangenes Jahr richtig wohlgefühlt. Und in dieser Umgebung will er Wirtz, Musiala und Co. jetzt den passenden WM-Feinschliff verpassen.
6: Soweit das Neueste aus dem Star-FM News Center.
9: Dankeschön.
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9: Naja, also es ist immer noch alles grau und grau. Hier und da kommt immer mal so ein Regentropfen runter oder so ein bisschen Niesel-Pieselregen. Naja, muss ich ja nicht erzählen, das merkst du gerade selber. Wir gucken mal, was das Wetter uns so in den nächsten Tagen bringt, und das ist leider nicht viel anders als das, was wir jetzt da gerade haben. Also, wir erreichen maximale 20 Grad heute, 3 Stunden Sonne zwischendurch, eventuell ja, aber auch so fast 80% Regenwahrscheinlichkeit. Zieht sich leider erstmal so durch, morgen, übermorgen und auch am Freitag. Kühler, ja, 17, 18 Grad maximal, immer wieder Regenschauern zwischendurch, vielleicht mal so kurz so ein bisschen Sonne, aber ungemütlich. Was ist los auf Frankenstraßen? Die B14 Ansbacher Straße. 5 Minuten Stop and Go. Hier brauchst du etwas länger zwischen Stein und der Rednitzstraße. Auf der A73 Nürnberg in Richtung Feucht. Am Kreuz Nürnberg Süd in der Überfahrt zur A6 steht ein defekter Bus und Personen laufen auf der Fahrbahn rum. Und auf der A3 Richtung Regensburg zwischen Neumarkt in der Oberpfalz und Neumarkt Ost. Gefahr durch ein defektes Auto steht auf der rechten Spur. Die ist blockiert. Aktuell Gebitz wirst du in Nürnberg in der Fürther Straße stadteinwärts Höhe Veit-Stoßanlage, dann in der Giebitzenhofstraße stadteinwärts in der Verbindungsstraße Neuenhof-Kalchreuth, in Steinblitzes Stuttgarter Straße Höhe Fabergut, Nürnberg-Löwenberger Straße noch ein Blitzer, dann in Unter-Welitz-Leiten in der Ortseinfahrt von der Autobahn kommend wird gelasert. Dankeschön, Lukas. Und dann noch die Abstandsmessung auf der A3 zwischen Erlangen-Tennenlohe und Nürnberg-Nord. Wenn du noch was für die Liste hast, dann ruf doch gerne durch oder schick einfach kostenlos deine WhatsApp-Sprachnachricht direkt zu mir ins Studio an die 0800 0303 666. Komm gut durch, hab eine gute Fahrt. Vielen Dank.
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9: Mit Thomas. Hey, freue mich, dass du mit dabei bist. Schön, dass du mit am Start bist. Viel Spaß auf der Arbeit. Wir starten rein in die nächste Stunde Star FM at Work. Burner ist auch wieder am Start. Ist heute in der Redaktion, aber ab morgen moderiert sie für dich wieder Star FM at Work und ich wandere dann auf ihren Stuhl in der Redaktion. Ja, wir teilen uns immer diese wundervolle Sendung und insofern starten wir jetzt zusammen rein in die nächste Stunde Star FM at Work. Ich habe gleich ein paar Rock News für dich. Für alle Slipknot-Fans jetzt schon mal die Nachricht, es kommt bald ein Buch über die Band, aber lern schon mal gut Englisch. So, aber mehr all den Infos dazu gibt's halt gleich. Jetzt aber erstmal eine Runde Maximum Rock. Wir starten rein mit Audioslave, Be Yourself, die Beatsteaks sind dabei, Def Leppard, die Counting Crows mit Mr. Jones und das alles nach den 3 Days Grace. Hier sind sie mit The Mountain. Schönen Dienstag.

0: Hey, schön, dass du mit dabei bist. Hier ist Starfam at Work an deinem Dienstagvormittag mit Maximum Rock von All Time Low, Falling for Strangers und deinen Rock News.
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0: Gut informiert durch den Arbeitsalltag, sage ich nur, ne? Und wir kommen nochmal zurück zu Rock im Park und Rock am Ring. Dann ist die Kiste aber auch durch. Aber wichtige Mitteilung: heute um 12, und das ist nicht mehr lange hin, da startet der Vorverkauf fürs nächste Jahr, für 2027. Preise sind bisher noch nicht bekannt. Am 12 wissen wir mehr. Zur Erinnerung: letztes Jahr lag die erste Preisstufe fürs Wochenendticket bei Rock im Park bei 258 Euro. Die erste Stufe war innerhalb von Minuten ausverkauft. Das ging dann hoch irgendwann auf 298 Euro. Und Headliner bestätigt, das ist ja schon, Blink 182 zum ersten Mal beim Festival mit dabei. Also das lohnt sich auf jeden Fall, da ein Ticket schon mal zu sichern. Kommen wir zu Rush. Die Band hat in L.A. ihre große Comeback-Welttour gestartet. Besonders im Fokus stand beim ersten Konzert natürlich die neue Schlagzeugerin Annika Nils aus Deutschland. Ist ja eine Deutsche. Die muss ja in große Fußstapfen treten vom verstorbenen Neil Peart, ne? Und die zu füllen, das ist, glaube ich, kein leichter Job, aber den hat sie bisher richtig gut gemacht. Auf Social Media haben sich viele Schlagzeugkollegen zu Wort gemeldet und waren voller Lob für Annika. Darunter Brad Wilk von Rage Against the Machine, Mike Portnoy von Dream Theater, und auch das Publikum war voll auf ihrer Seite. Nach jedem Drum-Solo gab es einen Sonderapplaus.

0: Annika Nillis aus Deutschland, also neue Drummerin von Rush, kommt richtig gut an. Übrigens, für die Deutschlandkonzerte im Februar nächstes Jahr gibt es in allen Städten noch Tickets. Halte ich mal ran. Kommen wir noch zu Slipknot zum Schluss. Im August kommt ein neues Buch über Slipknot. Passend zum 25-jährigen Jubiläum geht es da vor allem um das Durchbruchalbum Iowa aus dem Jahr 2001. Da heißt es Somewhere Between Screaming and Crying, Slipknot, New Metal and 9/11. Wird erstmal nur auf Englisch erscheinen, das Buch. Also was für ein Buchtitel. Ja? Somewhere Between Screaming and Crying, Slipknot, New Metal and 9/11. Wow! Ja, wir halten dich weiter auf dem Laufenden, wenn es die deutsche Version gibt. Soweit erstmal deine Rock News und mehr Rock News bekommst du natürlich wie immer in der Star FM App und auf starfm.de.
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0: Ja, der Song von AC/DC, Money Talks, gerade gelaufen hier bei Staff and Work. Hey, ich bin Thomas, freue mich, dass du mit dabei bist. Viel Spaß auf der Arbeit wünsche ich dir und nach der Arbeit kommt das Vergnügen.
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0: Meistens jedenfalls. Heute Abend zum Beispiel Vergnügen, das Konzert von New Haven. Das ist Post-Rock aus Liverpool. Die spielen im Softspot Nürnberg im Künstlerhaus. Oder aber von Donnerstag bis Samstag das Wasted Open Air am Obernzenner See. Das ist im Landkreis Neustadt an der Eisspat Windsheim. Das ist das Stoner Punk Blödsinn Festival am Freitag mit Mother's Cake, Jules und Fahnenflucht. Am Samstag spielen dann John Coffey und The Heavy Eyes. Also das Wasted Open Air am Obernzenner See von Donnerstag bis Samstag. Die Wochenendtickets kosten 79 Euro, Tagestickets für Freitag 29 Euro, für den Samstag ein bisschen teurer, 49 Euro. Und vielleicht auch nochmal der Hinweis, ab Donnerstag gibt es wieder Open Air Kino im Schlosshof Herzogenaurach. 10 Tage lang täglich eine Vorstellung. Am Donnerstag geht's los mit Die Eltern, mit L geschrieben, deutsche Komödie von Sönke Wortmann. Freitag dann ein Sommer in Italien, die WM 1990, eine Fußball-Doku und so weiter und so fort. Einlass ist immer 20.30 Uhr, beginnt dann 21.15 Uhr. An der Abendkasse zahlst du 11 Euro. Aber da gibt es alle Infos auch nochmal auf mobileskino.de. Soweit erstmal.

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14: Im Studio Michael Bottlick. Die glücklichsten Menschen in Deutschland leben in Erfurt. Das zeigt der neue Glücksatlas. Die thüringische Landeshauptstadt ist neuer Spitzenreiter im Städteranking und löst damit das hessische Kassel ab. Rostock ist erneut Schlusslicht. Berlin hat sich leicht verbessert von Platz 37. Beim letzten Mal ist die Hauptstadt auf Platz 35 geklettert. Julian Degler.
15: Mit 7,74 Punkten auf dem Glücksindex führt Erfurt das Ranking der 40 größten Deutschen Städte an, gefolgt von Augsburg und Düsseldorf. Günstige Mieten, hohe Umweltqualität und eine leicht überdurchschnittliche wirtschaftliche Lage. Der Spitzenreiter vereine die Vorzüge ostdeutscher Großstädte ohne starke strukturelle Schwächen, heißt es. Während Erfurt von Platz 6 auf 1 gestürmt ist, bleibt Rostock trotz guter Werte bei Kriminalität und Infrastruktur mit großem Abstand Schlusslicht nach Frankfurt am Main und Wiesbaden.
14: Fast jeder 20. Autofahrer in Deutschland tippt laut einer neuen Studie am Steuer, auf dem Handy, auf der Autobahn sogar am häufigsten. Der ADAC warnt jetzt, bei 50 km/h legt man in 2 Sekunden Display schauen fast 30 Meter blind zurück. Rheinland-Pfalz setzt jetzt als erstes Bundesland auf Handyblitzer von Brücken.
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14: Liebesgrüße aus dem WM-Stadion. Kein Problem, sagt die FIFA und verkauft jetzt kurze Botschaften auf den Anzeigetafeln in den Stadien während der WM-Spiele. Ganz billig ist der Spaß allerdings nicht. Claudia Wächter berichtet für uns und sie hat sich angesehen, was man für einen Heiratsantrag beispielsweise locker machen muss.
16: Ja, so ein Lisa heirate mich kostet knapp 70 Euro. Lange romantische Liebesbotschaften sind aber nicht drin, auch keine Emotionen. Emojis. Tja, und wenn ich den Ex verfluchen will, wird's auch schwierig. Hassbotschaften, Beleidigungen und so weiter sind natürlich tabu. Und die Stadion-Message kann man auf einer extra FIFA-Website reservieren. Zu sehen ist die dann vor dem Anpfiff, nicht während des Spiels.
14: Soweit das Neueste aus dem StarFM News Center.
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2: Dann schauen wir mal auf die aktuellen Temperaturen, auf die Wetterlage in Franken. 16 Grad haben wir aktuell in Adelsdorf, in Allersberg und auch in Nürnberg. Mit so einem Mix aus Sonne und Wolken, möglichen Schauern, 20 Grad Höchsttemperaturen heute, die wir erwarten. Wobei dieser Mix, naja, ich sag mal so, der ist ein bisschen einseitig auf der Wolkenseite. Also 75% Regenwahrscheinlichkeit, überwiegend wolkig und vielleicht über den Tag verteilt mal so 3 Stunden Sonne. Morgen kann ich dir leider nicht mal sagen, dass es einen Mix aus Sonne und Wolken gibt. Eher so ein Mix aus Wolken und Regen. Das Ganze bei 17 Grad. Donnerstag dann wieder Sonne, Wolken, Regen bei auch kühleren 16, 17 Grad maximal. Schauen wir auf Frankenstraßen. Aktuell gute Nachrichten, nämlich keine aktuellen Verkehrsmeldungen. Kommst überall gut durch. Gute Fahrt. Geblitzt wirst du aber in Kammerstein in der Hauptstraße, Ortseingang, wenn du von Neumühle kommst. In Nürnberg in der Schniedlinger Straße Richtung Johannesstraße Richtung Stadteinwärts. Dann blitzt es in der Fürther Straße in Nürnberg Stadteinwärts Höhe Veit-Stoßanlage. Und in der Giebitzenhofstraße ebenfalls Stadteinwärts, genauso wie in der Löwenberger Straße. 2 Blitze habe ich noch, einen in der Verbindungsstraße Neuenhof-Kalchreuth, den anderen in Stein auf der Stuttgarter Straße in Höhe Fabergut. Hast du noch was? Dann gerne anrufen bitte oder mir weiterhin kostenlos deine WhatsApp-Nachricht schicken. Sprachnachricht wäre natürlich toll. An die 0800 0303 666. Hab eine gute Fahrt. Vielen Dank.
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2: Heute nochmal mit mir. Ich bin's, Thomas, der alte Franke, für dich am Start, auch mit dieser Stunde StarFM at Work. Ab morgen ist die Burner für den Rest der Woche für dich da und ich dann wieder nächste Woche. Ja, wir teilen uns diese wundervolle Sendung. Und dir fehlen jetzt schon die Feel Good Mondays. Gestern war Feel Good Monday. Wir haben dich in die Front Row zu den Foo Fighters geschickt. Wir haben dich den ganzen Tag über zu Papa Roach geschickt, zum 1 in Deutschland-Gig nach Dresden. Ja. Ich verstehe das, dass sie dir am Dienstag schon fehlen, die Feel Good Mondays. Aber guck mal, nächsten Montag ist auch wieder Feel Good Monday. Wir machen das den ganzen Juli und den ganzen Juni und Juli lang jeden Montag. Und nächste Woche Montag, da schicken wir dich den ganzen Tag über zu den Guns N' Roses. Das ist ein echter Hammer, ne? Also freu dich am Dienstag jetzt schon auf den nächsten Montag. Da sind wieder die Feel Good Mondays. Jetzt fühlen wir uns aber auch gut mit Maximum Rock von Panic at the Disco. I Write Sins Not Tragedies. Nirvana habe ich dabei mit Come As You Are. Übrigens mehr zu Nirvana gibt es auch gleich noch in dem Zusammenhang. Erkläre ich dir gleich. Jedenfalls jetzt erstmal eine Runde, wie gesagt, Nirvana, Come As You Are nach Måneskin und Honey, Are You Coming?

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0: Ja, warum denn nicht? Happy Birthday to you, wenn du heute Geburtstag hast. Alles Liebe zum Geburtstag und das wünsche ich nicht nur dir, das wünsche ich natürlich auch Matt Bellamy, Frontmann von Muse. Der wird heute 48 und Puddle of Mud Frontmann Wes Scantlin, der ist heute 54. Und da habe ich zur Feier des Tages schenkt man eigentlich was Schönes, ne? Und keine bösen Erinnerungen. Aber da habe ich was für Wes Scantlin. Ich glaube, daran denkt er nicht gerne zurück an diesen Tag in der Rockgeschichte.
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2: Ein Tag in der Rockgeschichte, als ein Cover von einem Nirvana-Song das ganze Internet entsetzte. Und ich entschuldige mich jetzt schon mal, falls ich bei dir schlimme Erinnerungen wecke oder erneute Albträume auslöse. Aber es ist unsere journalistische Pflicht. Nee, aber es ist lustig, wie Puddle of Mud About a Girl damals verhunzt haben. Die Band war bei einem US-Radiosender eingeladen. Im Januar 2020 spielte live und eben auch dieses berüchtigte Cover, das der Band einen viralen Shitstorm der Extraklasse einbrachte. Wes Scantlin erwischte nicht den besten Tag und sicher nicht das für ihn beste Stück. Sein Gesang, hör selbst. Ja.

0: Man muss es erst einmal hinkriegen, dass ein Video bei YouTube so viele Dislikes sammelt und nicht einfach wegignoriert wird. South Park Parodie, Soundtrack für das Corona-Jahr. Es ist schon ein bisschen witzig, sich durch die Kommentare zu klicken. Und die Band selbst antwortete erst gar nicht und dann mit einem Blabla-Statement. Wes schrieb: Erhebt euch über andere, die versuchen, euch zu Fall zu bringen. Ich bin in Höchstform. Eifersucht ist toxisch und toxische Menschen sind eine Zeitverschwendung. Bla, bla, bla. Ach ja, man hätte das auch alles mit etwas mehr Selbstironie nehmen können. Immerhin lieferte man an jenem Tag in der Rockgeschichte ein Cover von einem Nirvana-Song ab, das wirklich das ganze Internet entsetzte.
1: Dankeschön, Wolfi. Wes Scantlin, also 54 heute, Frontmann von Puddle of Mud, und Matt Bellamy, Frontmann von News 48. Dir, dir und dir auch Happy Birthday.
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0: Blink-182 waren das gerade. What's My Age Again? Übrigens bestätigter Headliner jetzt schon für Rock im Park, Rock am Ring 2027. Tickets gibt's ab 12, ne? Oder besser seit 12, eher gesagt. Seit 12 heute schon zu kaufen. Also ich würde mir die auf jeden Fall sichern, ne? Für Blink-182. Schon mal gut. Wie sieht's bei dir aus, ey?
1: Schon geil.
0: Ne?
1: Ja, feier ich.
0: Ja, ey, ist da, du merkst, es geht.
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0: Kann denn eigentlich nur um die Rock Talents oder um die Rock Top 30 gehen? In dem Fall geht's aber um die Rock Top 30.
1: Yay, unsere Rockcharts hier bei StarFM. Du kannst schön abstimmen in der StarFM App und auf starfm.de. Und das solltest du auch in dieser Woche unbedingt für die Black Veil Brides, die ja auch am Wochenende erst bei Rock am Ring und Rock im Park gespielt haben. Cut ist auf Platz 30 geflogen. Ja.

0: ist übrigens ganz witzig, der Song entstand zusammen mit der Ehefrau von Andy Biersack, von dem Sänger von den Black Veil Brides. Und man sieht auch beide im Musikvideo in ihren Hochzeitskleidern.
1: Ist das nicht schön?
0: Oh, ist
1: das süß. Hast du ein Black Veil Brides T-Shirt an oder was steht da?
0: Nee, Violent Vortex.
1: Ach so.
0: Fresh Metal.
1: Ah.
0: Nee, Black Veil Brides, ja, die waren ja früher mal totale Emos, haben sich mittlerweile so ein bisschen verändert. Aber wie gesagt, Platz 30 in den Rock Top 30, da geht noch ein bisschen was. Also stimm gern ab in der Star FM App und auf starfm.de.
1: Wie die Tochter meiner Nachbarn, die war früher auch mal Emo, hat sich total verändert.
0: So ist das.
1: Jetzt macht's auf Mittelalter, aber ist auch okay. Ich sehe mal den Wandel zu. Apropos Wandel, was hat sich denn sonst getan in Rock Top 30 an der Spitze? Irgendwas immer noch die Foo Fighters, ne?
0: Die Foo Fighters, genau, Caught in the Echo 12, von Platz 12 auf die 1. Auf der 2 haben wir Pretty Reckless, When I Wake Up und Platz 3. Ja, in dieser Woche auch mit unserem Album der Woche, Evanescence. Who Will You Follow?
1: Sehr gut. Neuvorstellung, 3 Stück haben wir. Eine würden wir uns jetzt gerne mal näher anhören. Das sind Takeda, ne?
0: Takeda sind zurück, arbeiten aktuell an ihrem neuen Album. Ich meine, 2024 kam ja das großartige Album, muss ich ja sagen, The Agony Flame. Und es wird Nachschub geben. Also die Jungs sind gerade im Studio, arbeiten an ihrem neuen Album. Es gibt noch keinen Titel, es gibt noch kein Release-Datum. Aber es gibt immerhin eine erste Single, die heißt Everything's Wasted. Und naja, ist ein ziemlich düsterer Song, was soll ich sagen? Also es geht um Hoffnungslosigkeit, da gibt man sich irgendwie hin und macht die Hölle zu seinem eigenen Zuhause.
1: Jetzt wieder so, oh, mein Alltag. Ja, nee, also hören wir uns das Ding mal an, hier sind Takeda und Everything's Wasted. Eine unserer drei Neuvorstellungen.

0: Na, wie fandst du die Nummer? Hm? Obwohl sie ziemlich Hoffnungslosigkeit widerspiegelt. Vielleicht doch schön, Takida, Everything Wasted. Eine unserer drei Neuverstellungen für die Rockcharts. Die Rock Top 30, du kannst dir reinvoten in A.
1: In der Starfm App und auf starfm.de. Ganz so easy.
0: 16:45 Uhr, Freitag, gibt's dann die neue Ausgabe. Danke dir.

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7: Im Studio Michael Bottlick. Die glücklichsten Menschen in Deutschland leben in Erfurt. Das zeigt der neue Glücksatlas. Die thüringische Landeshauptstadt ist neuer Spitzenreiter im Städteranking und löst damit das hessische Kassel ab. Rostock ist erneut Schlusslicht. Berlin hat sich leicht verbessert von Platz 37 beim letzten Mal, ist die Hauptstadt auf Platz 35 geklettert. Julian Degler.
8: Mit 7,74 Punkten auf dem Glücksindex führt Erfurt das Ranking der 40 größten Deutschen Städte an, gefolgt von Augsburg und Düsseldorf. Günstige Mieten, hohe Umweltqualität und eine leicht überdurchschnittliche wirtschaftliche Lage. Der Spitzenreiter vereine die Vorzüge ostdeutscher Großstädte ohne starke strukturelle Schwächen, heißt es. Während Erfurt von Platz 6 auf 1 gestürmt ist, bleibt Rostock trotz guter Werte bei Kriminalität und Infrastruktur mit großem Abstand Schlusslicht nach Frankfurt am Main und Wiesbaden.
7: Fast jeder 20. Autofahrer in Deutschland tippt laut einer neuen Studie am Steuer, auf dem Handy, auf der Autobahn sogar am häufigsten. Der ADAC warnt jetzt, bei 50 km/h legt man in 2 Sekunden Display schauen fast 30 Meter blind zurück. Rheinland-Pfalz setzt jetzt als erstes Bundesland auf Handyblitzer von Brücken.
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7: Liebesgrüße aus dem WM-Stadion. Kein Problem, sagt die FIFA und verkauft jetzt kurze Botschaften auf den Anzeigetafeln in den Stadien während der WM-Spiele. Ganz billig ist der Spaß allerdings nicht. Claudia Wächter berichtet für uns und sie hat sich angesehen, was man für einen Heiratsantrag beispielsweise locker machen muss.
9: Ja, so ein Lisa heirate mich kostet knapp 70 Euro. Lange romantische Liebesbotschaften sind aber nicht drin, auch keine Emojis. Tja, und wenn ich den Ex verfluchen will, wird's auch schwierig. Hassbotschaften, Beleidigungen und so weiter sind natürlich tabu. Und die Stadion-Message kann man auf einer extra FIFA-Website reservieren. Zu sehen ist die dann vor dem Anpfiff, nicht während des Spiels.
7: Soweit das Neueste aus dem Star-FM News Center.
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10: Wir schauen mal auf die aktuellen Temperaturen und die Wetterlage in Franken. 16 Grad haben wir in Rot, in Carlsberg, auch in Herzogenaurach sind es aktuell gerade 16 Grad. Und naja, guck raus, dann weißt du, was los ist. Dicke Wolkendecke mit 32, vielleicht sogar 35 Graustufen. Ich habe nicht mitgezählt. Und genau so bleibt es. Das ist ein Wetter, an das wir uns gewöhnen sollten. Sonne, Wolken, Regen im Wechsel. Wird noch ein Stückchen kühler die nächsten Tage, dann nur so bei 17, 18 Grad. Die aktuelle Verkehrssituation auf Frankenstraßen Nürnberg, die Königsstraße, Stop and Go von 5 Minuten, die brauchst du länger in der Königsstraße zwischen Brandenburger Straße und Ludwig-Quellenstraße und die B2 Nürnberg-Weißenburg zwischen Mühlhof und Wolkersdorf, eine Sperrung in beiden Richtungen, hier brennt ein Fahrzeug, die Bergungsarbeiten laufen gerade. Gebitzt wirst du in Kammerstein auf der Hauptstraße am Ortseingang von Neumühle kommend, dann in Nürnberg-Schnieglinger Straße Richtung Johannesstraße, Nürnberg-Fürther Straße stadteinwärts Höhe Veit-Stoßanlage, in der Giebitzenhofstraße stadteinwärts und das Blitz in der Löwenberger Straße in Nürnberg. Weitere Blitzer, Verbindungsstraße Neuenhof-Kalchhold und in Stein auf der Stuttgarter Straße Höhe Fabergut. Hast du noch was gesehen? Dann ruf doch gerne durch oder schick deine WhatsApp-Nachricht direkt und kostenlos vor allem ins Studio 0800 0303 666. Vielen Dank, komm gut durch und hab eine gute Fahrt.
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10: Rein geht's. Nächste Stunde Star FM at Work mit mir. Ich bin's, Thomas, der alte Franke. Nach wie vor viel Spaß bei allem, was du gerade tust. Morgen ist die Burner-Bins wieder am Start. Grüße gehen raus in die Redaktion. Da ist die Burner heute und da bin ich dann morgen. Ja, wir wechseln uns immer ab hier mit dieser wundervollen Sendung. Und Burner ist zurück von ihrem Rock im Park-Wochenende. Also, willkommen zurück, liebe Burner. Also, morgen bist du wieder am Start. Freue ich mich. Jetzt starten wir rein in diese Stunde Star FM at Work. Natürlich mit ganz, ganz viel Maximum Rock. Billy Idol darf natürlich nicht fehlen, wenn ich die Sendung hier mache. Cradle of Love gibt's gleich. Ich habe eine Runde Black Sabbath dabei für dich zum Headbang. Paranoid gibt's nach Fallout Boy und Centuries.

0: Maximum Rock von Lansdowne Rescue hier bei StarFM at Work. Ja, Lucky muss auch jemand retten.
1: Ja, hallo, hier ist Lucky. Unsere Oma Helga, die geht regelmäßig besuchen. Einmal die Woche, alle zwei Wochen, spätestens alle drei Wochen, weil sich der Fernseher verstellt hat. Und ich muss ihr die Programme wieder sortieren, weil sie kommt nicht klar, dass ARD nicht auf der 1 ist, ZDF nicht auf der 2. Und ich habe ihr die Liste, ich habe ihr schon erklärt, wie sie Sender wieder sortieren muss, aber regelmäßig muss ich hinfahren und ihr dabei helfen und ihr Unterstützung geben. Das war's. Bis dann. Tschüss.
0: Lucky! Danke, dass du uns trotzdem noch schaffst zu hören. Ich kenne das ja 1:1, ne, ey? Mhm. Ich meine, du vielleicht auch so, ältere Leute, wenn man die so, ne, also bei mir ist es auch meine Mutter, die auch immer sagt, so du, ich finde schon wieder meine Programme. Also genau so, wie es Lucky gerade gesagt hat, ne? Ich finde die nicht, oder du, ich krieg den und den Sender nicht mehr rein, weil meine Antenne ist irgendwie verstellt. es ist wirklich immer irgendwas. Oder schenk deinen Eltern oder deinen Großeltern Handy und du hast für den Rest deines Lebens damit zu tun.
2: Ja.
0: Du hast den Rest deines Lebens damit zu tun.
2: Ja, ältere Menschen und Technik. Thomas, ich kann davon auch gerade ein Lied singen. Ich bin gerade am Hin- und Herpendeln, jedes Wochenende gefühlt zu meinen Großeltern, weil ich richte den beiden gerade ein Sicherheitssystem für ihr Haus ein. Also so eine Videoklingel mit Bildschirm drinne, den mein Opa dann aber auch nicht fest verbaut haben möchte, sondern, ja, wenn ich oben am Computer sitze, dann soll der auch bitte der Bildschirm mitwandern. Also musst du auch so einen Bildschirm, den du dann ausstöpseln kannst, überall mit reinstecken kannst. Also es ist gar nicht so einfach. Jedenfalls habe ich jetzt den ganzen Bums bestellt. Und das Schlimmste kommt ja noch, die Einführung. Wie funktioniert das alles?
0: Ja, und die Wartung, ne, für dich dann. Mhm. Du musst damit zu tun haben, auch wenn es installiert ist. Ne?
2: Also das Bestellen ist
0: du,
2: ja das
0: kannst
2: eine.
0: Kannst du mal kurz kommen? Irgendwie klappt das hier nicht. Du, ey, die Kamera, die guckt immer auf den Garten, aber die guckt gar nicht hier ins Zimmer. Und du?
2: Wie sehe ich denn denjenigen vor der Tür? Also ich meine, ich mache das ja total gerne. Ne? Ich bin ja auch die Technikbeauftragte jedes Mal, wenn ich irgendwie zum Kaffee Kuchen eingeladen bin. Mhm. Enkeltochter? Ich habe da mal eine Frage mit meinem Handy. Dann kommt schon der Notizzettel raus, was da alles gerade nicht funktioniert. Aber wie gesagt, ich mache es ja total gerne.
0: Ach, ich kann es auch. Ich zahle ja für meine Mutter auch so die Rechnung für ihr Handy, weil sie das auch alles nicht so geschnallt hat. Und ich habe neulich eine Rechnung gehabt, irgendwie über hunderte von Euro. Und ich so, Mama, was ist da los? Habe ich angerufen bei dem Mobildienstanbieter da und bei dem Betreiber. Und haben die gesagt, so, ja, sie haben hier eine 0190er-Nummer angerufen, nachts von 1.21 Uhr, 45 Minuten. Ich so, Mama, möchtest du mir was sagen? Ich habe nichts gemacht. Ich habe nichts gemacht. Ne, und dann Fitness-Abo abgeschlossen über irgendwas. Ich mache da gar nichts. Ich telefoniere ja nur.
2: Ich,
0: so,
2: ich habe nur Ja am Telefon gesagt.
0: Ja, ich war alles sperren lassen. Ich sagte, da hast du gut zu tun. Also ältere Leute in deinem Verwandtenbekanntenkreis und Technik, das ist so eine Sache. Ne?
2: Auf jeden Fall.
0: Aber wir helfen natürlich gerne. Kennst du das auch, wie Lucky A und ich? Ja, also hast du auch irgendwie so deine Mutter, deine Großeltern, denen du ab und zu mal so, wie sagt man so schön, unter die Arme greifst, sie unterstützt. Ja, dann her mit deiner Story. 0800 0303 666. Ne?
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0: Sweet Child of Mine, Maximum Rock von den Guns N' Roses. Übrigens, ne, kommenden Montag ist wieder Feel Good Monday und wir schenken dir den ganzen Montag über wieder jede Menge Free Tickets, so wie gestern, wo wir dich ja schon zu den Foo Fighters und Papa Roach geschickt haben. Nächsten Montag, deswegen komme ich jetzt drauf, schicken wir dich den ganzen Tag über zu dieser geilen Band, die du gerade gehört hast, nämlich zu den Guns N' Roses.
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0: Bis man da angekommen ist, wo die Guns N' Roses sind, beziehungsweise mal waren, da ist das natürlich ein weiter Weg, aber den wollen sie alle gehen. Unsere Star FM Rock Talents. Hunderte Bands haben sich beworben, ey, und die Musikredaktion haben aufgerufen und gesagt, ey, bewirb dich mal mit deiner Band, deinem Musikprojekt, deinem Soloprojekt bei uns. Wir suchen wieder richtig coolen Rocker-Nachwuchs. Haben Ed Lind auch getan. Alternative Rock aus Freiburg im Breisgau. Im Durchschnitt alle so um die 25 Jahre, stehen aktuell im Voting mit ihrer Single Fly Away.
2: You can fly!
0: Ja, jede Woche treten zwei Bands neu gegeneinander an. Und wir haben Ed Lind mal gefragt, welches war denn bisher eigentlich euer größter Erfolg?
3: Natürlich unser EP-Release am 1. Mai, nicht zu vergessen.
4: Ich glaube, gerade das Studio war auch, ich sag's mal, intern für uns einfach eine sehr, sehr gute Erfahrung. Und dahingehend würde ich die Erfahrung als großen Erfolg bezeichnen.
3: Und was mir tatsächlich noch einfällt, ist der Auftritt da vor 500 Leuten.
4: Im Tafelberg Emding.
3: Yes.
4: Ja, das war auch ziemlich geil, genau.
0: Tja, also schon einige Erfolge verbucht. Treten an gegen Pop-Punk-Rock aus Chemnitz von Janice. Janice sind so alle Millennials und klingen so. Aha. Eine Frauenfrau, ja, Julie nämlich. Ja, tut sich zusammen mit Gitarrist Matthias, Florian und Norbert. Janice, ich sage ja immer liebevoll, meine ersten Assoziationen waren so Baby Metal, Avril Lavigne, ja, Female Fronted halt. Und natürlich haben wir auch Janice mal gefragt, welches war euer größter Erfolg bisher?
5: Ja, gute Frage. Also es gibt natürlich eine Menge Zählbares auf Social Media und an Konzerten. Unser Clubtour letztes Jahr war ausverkauft. Das ist ein krasses Gefühl, aber eigentlich ist es schon Köln, oder?
6: Ja, Köln war unser allererstes ausverkauftes Konzert.
5: Es haben zwar nur 150 Leute reingepasst, aber damals ging das gerade so los, dass unsere Band ein bisschen Aufmerksamkeit bekommen hat. Und das war das erste Mal, dass wir nicht vor Leuten gespielt haben, die auf einem Festival waren oder die sowieso irgendwie da waren, sondern diese ganzen 150 Leute, die das Konzert ausverkauft haben, die waren wegen uns da. Und das war das allererste Mal und das ist schon crazy gewesen.
6: Und wir waren uns bis zum Schluss nicht sicher, ob die Leute uns nur auf Social Media mögen oder wirklich zum Konzert kommen.
0: Tja, und der Erfolg kann auch viel, viel größer werden, denn du hast es hier in der Hand. Du kannst voten für deine Lieblingsband in dieser Woche, also entweder für Janice oder eben für Ed Lind. Das tust du in der StarFM-App und natürlich auf starfm.de. Aktuell, aber da ist ja noch nichts entschieden, führen Janice übrigens so mit 70 zu 30.

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9: Im Studio Christian Haffmann. Nürnberg schneidet im heute veröffentlichten Glücksatlas ziemlich schlecht ab. Platz 35 von 40 unter den größten deutschen Städten. Bewertet wurden Dinge wie Wohnen, Kriminalität, Infrastruktur und Umweltqualität. Die glücklichsten Menschen leben laut der Umfrage übrigens in Erfurt, die unglücklichsten in Rostock. Für den Atlas hat das Institut für Demoskopie Allensbach rund 23.000 Menschen befragt. Deutschland bekommt ein KI-Sicherheitsinstitut. Der Nationale Sicherheitsrat hat dessen Einrichtung beschlossen. Es soll Chancen und Risiken moderner KI-Modelle besser einschätzen können. Bundesdigitalminister Wildberger hat angekündigt, das Institut solle mit Top-Experten auf Weltniveau besetzt werden. Sie sollen neue KI-Modelle schnell testen, bewerten und die Bundesregierung beraten. Bisher hat das Bundesamt für Sicherheit in der Informationstechnologie diese Aufgaben übernommen. Nach der Obduktion und dem Transport von Teilen des als Timmy bekannten Buckelwals auf das Festland werden die Überreste des Tiers in einer dänischen Fabrik verwertet. Das bestätigte die Firma Daka Dänemark, die sich des Kadavers annimmt. Einige Knochen des Wals kommen aber wohl auch ins Museum. Julia Weschenbach berichtet.
10: Tonnenweise Walteile sind in Containern in der Fabrik im dänischen Randers angekommen. Da wird jetzt erst einmal genau sortiert, was man wozu noch gebrauchen kann. Das Wasser wird in den Fjord geleitet. Aus dem Fett wird Biodiesel. Knochen, Haut und Sehnen landen als Biomasse in einer Zementfabrik. Ein bisschen was soll die Öffentlichkeit aber auch von dem Buckelwal haben. Im Naturhistorischen Museum in Kopenhagen könnten künftig Walknochen zu sehen sein.
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9: Iranische Fußballfans können keine Tickets für die WM-Spiele ihrer Nationalmannschaft in den USA kaufen. Der iranische Fußballverband FFI wirft den USA vor, die Anwesenheit iranischer Fans gezielt zu verhindern. Hintergrund ist der seit Februar andauernde militärische Konflikt zwischen beiden Ländern. Iranische Bürger bekommen zurzeit keine US-Visa. Soweit das Neueste aus dem Star FM News Center.
11: Dankeschön.
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0: Und damit höchste Zeit, mal wieder aufs aktuelle Wetter zu gucken in Franken. 18 Grad messen wir derzeit. Noch nicht die höchste Temperaturen für heute erreicht in Nürnberg, in Eschenau und in Fürth. Die liegen nämlich bei 20 Grad. Aber egal ob 18 oder 20 Grad, das Wetter bleibt genauso. Na, durchwachsen, wolkig, immer wieder einzelne Regenschauer. That's it for today and for the rest of the week leider auch. Ja, es wird tatsächlich nicht schöner. Also Temperaturen sogar gehen noch runter auf Werte so um die 16, 17 Grad in den nächsten Tagen. Und es wird noch dunkler am Himmel und örtlich kommt neben dem Regen sogar nochmal ein Gewitter runter. Also, schön ist nicht. So, gucken wir mal auf Frankens Straßen, auf die A3 Richtung Nürnberg. Hier brauchst du so zwischen 5 und 10 Minuten länger. 4 Kilometer stockender Verkehr zwischen Kreuz Altdorf und Kreuz Nürnberg. Schlimmer sieht es schon auf der A6 Richtung Nürnberg aus. Zwischen Rot und Kreuz Nürnberg Süd, nämlich 7 Kilometer Stau nach einem Unfall, sind rechte und mittlere Spur blockiert. Aktuell brauchst du schon so gut 30 Minuten. Es blitzt in Nürnberg in der Schniedlinger Straße Richtung Johannesstraße Richtung Stadteinwärts, dann in Nürnberg in der Fürther Straße Stadteinwärts Höhe Veit-Stoßanlage, in der Giebitzenhofstraße Stadteinwärts und in der Löwenberger Straße, dann noch Blitz in der Verbindungsstraße Neuenhof-Kalchreuth und in Stein auf der Stuttgarter Straße Höhe Fabergut. Hast du noch was gesehen für die Liste? Stausblitzer, ruf gerne durch oder schick mir kostenlos deine WhatsApp-Sprachnachricht an die 0800 0303 666. Gute Fahrt.
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0: Mit Thomas. Ja, der erste Schwung Tickets für 2027 für Rock im Park und Rock am Ring ist weg. Was hast du bezahlt fürs Ticket? Ja, gleich die aktuellen Preise, die aktuellen Preiskategorien und noch mehr Rock News hier bei mir in der nächsten und schon wieder letzten Stunde Star FM at Work. Jetzt starten wir rein mit Aerosmith, Janie's Got a Gun, The Kooks sind dabei, Metallica, Until It Sleeps und The Offspring mit Let the Bad Times Roll.

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0: Ja, Mahlzeit, der Icky aus dem Niedersachsen. Ja, ältere Menschen und Technik. Die geilste Story von meiner Mama war, dass sie mit ihrem tollen Android-Handy das Internet auf ihrem Handy gelöscht hat. Ich hätte es feiern können, ich hätte mich wegschmeißen können. Sie hat einfach bloß das Icon verschoben.
1: Ja. Ähnlich wie übrigens bei meiner Mutter, Ecke. Die kam irgendwann mit einer großen Tüte mal an von einem großen Anbieter und hat gesagt, ich habe jetzt hier das Internet, kannst du mir das anschließen? Ich habe das Internet angeschlossen, ich habe hier das Internet. Ja, und deine hat's gelöscht. Ja, ey, und ich kam heute drauf, wir haben über ältere Menschen und Technik, weil ey, bei ihren Großeltern gerade so eine Videoüberwachung installiert. Und ich habe gesagt, du, das wird jede Menge Probleme machen. Ich habe bei meiner Mutter nur ein Android-Handy ihr geschenkt und es gibt nur Probleme. Ich habe damit für den Rest meines Lebens, glaube ich, zu tun, so 2-3 Mal die Woche, weil immer irgendwas nicht funktioniert oder irgendwelche Abos abgeschlossen sind oder sonst was. Deswegen kamen wir heute drauf. Also, was hast du doch bestimmt auch Geschichten zu erzählen, ne? Über ältere Menschen und Technik. Bist du damit auch beschäftigt? Wie greifst du älteren Menschen unter die Arme? Hilfst du da auch? Hast du damit auch ordentlich zu tun? Gerne weiter her. WhatsApp, Sprachnachricht oder ruf durch 0800 0303 666.
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0: Crash Test Dummies waren das gerade mit.
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0: Ja, bleiben wir mal bei diesem langen. Stichwort Rock im Park, Rock am Ring. Heute um 12 ist ja der Vorverkauf für 2027 gestartet. Erster Headliner Blink-182 bestätigt. In der ersten Preisstufe waren die Tickets genauso teuer wie letztes Jahr, also 258 Euro bei Rock im Park und 179 Euro bei Rock am Ring. Aber genau wie letztes Jahr, da waren die ersten Preisstufen innerhalb von ein paar Minuten ausverkauft. Aktuelle Preisstufe ist 321 Euro für Rock im Park und 249 Euro bei Rock am Ring. Warum ist eigentlich Rock am Ring immer billiger? Sage ich dir, der Ring ist immer günstiger auf dem ersten Blick jedenfalls, weil du hier die Camping-Option nämlich zusätzlich kaufen musst. Kommen wir zu Rush und zu guten Nachrichten. Die Band hat in L.A. ja ihre große Comeback-Welttour gestartet. Besonders im Fokus stand beim ersten Konzert natürlich, logisch, die neue Schlagzeugerin Annika Nillis aus Deutschland. Die muss ja große Fußstapfen füllen vom verstorbenen Neil Peart. Aber die hat ihren Job richtig gut gemacht. Ja, auf Social Media haben sich viele Schlagzeugerkollegen und Kolleginnen zu Wort gemeldet und waren voller Lob für Annika. Nehmen wir zum Beispiel mal Brad Wilk von Rage Against the Machine, der hat sie gelobt. Oder Mike Portnoy von Dream Theater. Und auch das Publikum war voll auf ihrer Seite. Nach jedem Drum-Solo gab es einen Sonderapplaus.

Tja, für die Deutschland-Gigs im Februar 2027 gibt's übrigens in allen Städten noch Tickets. Worauf wartest du noch, ne? Und Slipknot, ja, im August erscheint ein neues Buch über Slipknot. Passend zum 25-jährigen Jubiläum geht's da vor allem um das Durchbruchalbum Iowa aus dem Jahr 2001. Das Buch heißt, und es hat einen ziemlich komplizierten Titel, Somewhere Between Screaming and Crying. Slipknot, New Metal and 9/11. Also, nochmal zum Mitschreiben. Somewhere Between Screaming and Crying, Slipknot, New Metal and 9/11. Wird allerdings erstmal nur auf Englisch erscheinen. Soweit erstmal deine Rock News und jetzt Maximum Rock von Ice Nine Kills featuring McKenna Grace, Twisting the Knife.

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10: Im Studio Christian Haffmann. Nürnberg schneidet im heute veröffentlichten Glücksatlas ziemlich schlecht ab. Platz 35 von 40 unter den größten deutschen Städten. Bewertet wurden Dinge wie Wohnen, Kriminalität, Infrastruktur und Umweltqualität. Die glücklichsten Menschen leben laut der Umfrage übrigens in Erfurt, die unglücklichsten in Rostock. Für den Atlas hat das Institut für Demoskopie Allensbach rund 23.000 Menschen befragt. Felix und Sophia bleiben in Bayern die Lieblingsbabynamen. Schon zum zweiten Mal in Folge führen die beiden die Hitliste der Vornamen an. Das zeigt eine aktuelle Auswertung der Gesellschaft für deutsche Sprache. Bei den Jungs folgen Noah und Elias, bei den Mädchen Emma und Emilia. Interessant dabei, der in Bayern lange so beliebte Maximilian ist im letzten Jahr komplett aus den Top 10 der Erstnamen rausgefallen. Deutschland bekommt ein KI-Sicherheitsinstitut. Der Nationale Sicherheitsrat hat dessen Einrichtung beschlossen, es soll Chancen und Risiken moderner KI-Modelle besser einschätzen können. Bundesdigitalminister Wildberger hat angekündigt, das Institut solle mit Top-Experten auf Weltniveau besetzt werden. Sie sollen neue KI-Modelle schnell testen, bewerten und die Bundesregierung beraten. Bisher hat das Bundesamt für Sicherheit in der Informationstechnologie diese Aufgaben übernommen. Die Europäische Union will russischen Soldaten die Einreise nach Europa verbieten. Kommissionspräsidentin von der Leyen hat in Brüssel das nächste Sanktionspaket gegen Russland angekündigt. Danach soll jeder, der seit Kriegsbeginn in den russischen Streitkräften gedient hat, kein Visum mehr bekommen. Außerdem sollen Finanz- und Energiesektor stärker unter Druck geraten und erstmals auch Fischereiunternehmen. So könnte die Einfuhr von Kabeljau in die EU vollständig verboten werden.
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10: Iranische Fußballfans können keine Tickets für die WM-Spiele ihrer Nationalmannschaft in den USA kaufen. Der iranische Fußballverband FFI wirft den USA vor, die Anwesenheit iranischer Fans gezielt zu verhindern. Hintergrund ist der seit Februar andauernde militärische Konflikt zwischen beiden Ländern. Iranische Bürger bekommen zurzeit keine US-Visa. Soweit das Neueste aus dem Star FM News Center.
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11: Der Sommer macht eine Pause in Franken. Aktuell 17 Grad in Nürnberg, in Stein, auch in Schwabach. Dazu viele Wolken und vereinzelte Regen bis zum Abend. In der Nacht dann bewölkt bei 11 Grad. Und morgen am Mittwoch auch viele Wolken bei 17 Grad. Am Donnerstag genau das gleiche Spiel. Und gut was los auf den Straßen. Bitte unbedingt mehr Zeit einplanen auf der A6 Richtung Nürnberg. Es staut sich nach einem Unfall zwischen Schwabach Süd und Kreuz Nürnberg Süd. Zwei Spuren sind da auch gesperrt. Aktuell brauchst du da mindestens eine halbe Stunde mehr. Dann sei bitte vorsichtig auf der A73 Richtung Nürnberg zwischen Kreuzfurt Erlangen und Erlangen-Eltersdorf. Da steht ein defekter PKW auf der Standspur. Ansonsten ein paar Minuten Stau auf der A3 und zwar 10 Minuten mehr Richtung Würzburg zwischen Erlangen-Tenlohr und Erlangen-Frauenaurach. Es wird geblitzt aktuell in Nürnberg auf der Pillenreuther Straße, dann auf der Schnieklinger Straße und Fürther Straße. Und ich habe einen Blitzer für dich in Fürth auf der Frohnmüller Straße. Und eventuell hast du auch noch einen Stau oder Blitzer für mich, dann meld ihn gerne rein, kostenlos per Sprachnachricht an die 0800 0303 666. Gute Fahrt dir.
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11: Hello, hello. An diesem Dienstagnachmittag, es geht wieder los mit der Rush Hour. Mein Name ist A. Meine liebe Kollegin Bianca, die ist im Urlaub. Und deswegen habe ich die Rush Hour für dich. Und guten Maximum Rock gleich von Iron Maiden, die ja noch schön am Wochenende beim Nova Rock Festival in Österreich spielen. Hörst du gleich mit Can I Play With Madness nach Royal Republic, den schwedischen Hitmaschinen und Full Steam Space Machine.

0: Travis und Zeit am Dienstag hier in deiner Rush Hour. Und heute Abend gibt's ein schönes Konzert.
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0: Denn heute Abend spielt eine Post-Rock-Band aus Liverpool im Softspot in Nürnberg, und zwar New Haven. Klingt so hier. Also eher entspanntere Klänge, keine Wall of Death, kein Moshpit nach Rock im Park. Heute ganz entspannt, 20:30 Uhr geht's los, und ein Ticket für New Haven an der Abendkasse kostet dich 17 Euro.

0: Auch ein blindes Huhn findet mal guten Maximum Rock. Rise Against und Blind am Dienstag hier in deiner Rush Hour. Und die Entscheidung liegt bei dir.
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0: Welche junge, frische Band aus Deutschland ist in dieser Woche besser? Janice aus Chemnitz.

0: Zwei sehr starke junge Bands im Voting für unsere Rock Talent 2026, denn wir bieten ja jungfrischen Bands eine Bühne und spielen ihre Single bei uns in der Rush Hour. Und Janice, sag mal, wie habt ihr euch eigentlich als Band zusammengefunden?
1: Also ich wollte schon seit frühester Kindheit vor allem in einer Band spielen. Ob die jetzt mal berühmt wird oder bekannt oder was auch immer, es war mir gar nicht so wichtig. Ich wollte immer in einer Band spielen und ich find's immer toll, wenn die Leute die Songs hören, die uns eingefallen sind.
2: Ich wollte eigentlich immer nur auf der Bühne stehen und singen. Dass jetzt ausgerechnet eine Rockband geworden ist, hat mich selbst ein bisschen überrascht, aber ist ja gut ausgegangen.
1: Ja, und dann haben wir uns halt irgendwie gefunden. 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Ja, und Juli ist mir einfach auf dem Weihnachtsmarkt aufgefallen, weil sie da gesungen hat.
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0: Ja, so einfach geht's manchmal. Gitarrist Matze und Sängerin Juli und Adlins, wie sieht's bei euch aus? Wie seid ihr als Band eigentlich entstanden?
3: Die Band entstand Ende 2023, und tatsächlich mit dem Ziel, daraus mehr zu machen und nicht nur das Ganze als Hobby zu betreiben.
0: Naja, und wir bieten die Plattform. 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Nächste Woche Donnerstag gibt's die Single dann um 18.30 Uhr hier in der Rush Hour.
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0: Classic Rock aus dem Jahr 1987, The Hooters mit Johnny B hier am Dienstag in deiner Rush Hour. Und meine Kollegin Bianca, die lässt mich jetzt hier echt einen Monat fast allein im Studio und da muss ich mir Support ins Studio holen und da kommt der Thomas rein.
1: Ja, da ist er. Und weißt du, was ich mitgebracht habe?
0: Neue Musik?
1: Das hier.
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0: Juhu!
1: Wäre jetzt ein Schokoriegel lieber gewesen?
0: Nö. Evanescence Album ist schon fetzig.
1: Ist okay, oder?
0: Und dazu ein Schokoriegel.
1: Ja, nächstes Mal. Ich gelobe Besserung. Nachher 19:30 bringe ich beides mit. Jetzt habe ich erstmal nur unser aktuelles Album der Woche dabei. Das Ding heißt Sanctuary. Sind 12 neue Songs auf dem neuen Album von Evanescence. Und das Ding, das knallt ja richtig rein. Ne? Also, wir haben dich ja immer gefragt, sag uns mal, wie du das Album findest. Und Maximum Rocker Christian hat sich gemeldet. War einer der Ersten.
3: Hallo Star FM, der Christian hier zum Album der Woche von Evanescence. Ich hoffe, ich habe es richtig ausgesprochen. Finde ich gut. Also tatsächlich kommt es dem ersten Album mal wieder ein bisschen näher, was ich sehr schön finde. Dazwischen fand ich jetzt nicht so cool, aber das hat ja schon zwei, drei Lieder, die ihr schon rausgebracht habt, die mir sehr gut gefallen. Von daher Daumen nach oben und euch einen schönen Abend, Zeit, Arbeitstag.
1: Ja, siehste, ne?
0: Und
1: tatsächlich,
0: nach oben, ja.
1: Tatsächlich sind ja Evanescence nach der langen Wartezeit zurückgekehrt zu diesen härteren, fast schon brachialen Wurzeln, was sie früher auch auf dem ersten Album hatten. Ne? Das liegt zum einen, man überlegt ja immer an der Vielzahl der bekannten Produzenten. Jordan Fish ist mit dabei, Bring Me The Horizon sage ich nur, Zach Servini ist mit dabei, Stammproduzent Nick ist auch mit dabei. Aber sicherlich auch an der Premiere im Line-Up. Sanctuary ist nämlich das erste Studioalbum mit der neuen Bassistin Emma Anzai. Die kennst du vielleicht von den Sick Puppies, ja, zusammen mit Gitarrist Tim McCord. Also ein gewaltiges Fundament einer Rhythmusfraktion auf jeden Fall. Und das, also stellenweise, wenn du das Album jetzt so durchhörst, ist das schon fast so ein bisschen wie Korn, finde ich. Also stellenweise, ja.
0: Ja, aber also, stimmt, jetzt wo du es sagst.
1: Das ist schon eine Macht. Mhm. Ja, das ist schon eine Macht. Und wir hören uns diese Macht jetzt mal an. Hier sind Evanescence mit dem nächsten Track. Who Will You Follow?

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7: Im Studio Christian Haffmann. Nürnberg schneidet im heute veröffentlichten Glücksatlas ziemlich schlecht ab. Platz 35 von 40 unter den größten deutschen Städten. Bewertet wurden Dinge wie Wohnen, Kriminalität, Infrastruktur und Umweltqualität. Die glücklichsten Menschen leben laut der Umfrage übrigens in Erfurt, die unglücklichsten in Rostock. Für den Atlas hat das Institut für Demoskopie Allensbach rund 23.000 Menschen befragt. In Reutlingen in Baden-Württemberg ist die Stromversorgung nach dem mutmaßlichen Brandanschlag größtenteils wiederhergestellt. Nahezu alle betroffenen Haushalte seien zumindest provisorisch wieder am Netz, teilten die Betreiber mit. Bei den Ermittlungen gibt es noch keinen entscheidenden Durchbruch. Ein Bekennerschreiben fehlt bisher. Die Generalstaatsanwaltschaft Stuttgart ermittelt wegen vorsätzlicher Brandstiftung und Störung öffentlicher Betriebe. Es gibt Hinweise auf den Einsatz von Brandbeschleunigern. Europas Drogenbanden setzen zunehmend Jugendliche für den Handel mit Rauschgift, aber auch für Gewalttaten ein. Junge Menschen, vor allem aus sozial benachteiligten Vierteln, würden von der Mafia für Einschüchterung, Körperverletzungen und sogar als Auftragskiller angeworben, heißt es im Jahresbericht 2026 der EU-Drogenagentur. Dieter Ebeling berichtet.
8: In dem Bericht wird von einem Gewalt-als-Dienstleistung-Modell gesprochen. Der Drogenmarkt werde immer gefährlicher und komplexer. Neue Substanzen kommen immer schneller auf den Markt. Letztes Jahr alleine 50 neue psychoaktive Mittel. Die Gefahr, unwissentlich eine hochwirksame Droge zu konsumieren, werde größer. Letztes Jahr starben mindestens 7.600 Menschen in Europa daran. Und die Schmuggler weichen zunehmend auf neue Wege aus, per Drohne und sogar per U-Boot.
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7: Iranische Fußballfans können keine Tickets für die WM-Spiele ihrer Nationalmannschaft in den USA kaufen. Der iranische Fußballverband FFI wirft den USA vor, die Anwesenheit iranischer Fans gezielt zu verhindern. Hintergrund ist der seit Februar andauernde militärische Konflikt zwischen beiden Ländern. Iranische Bürger bekommen zurzeit keine US-Visa. Soweit das Neueste aus dem Star FM News Center.
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9: Ich hoffe, du hast die Strickjacke dabei. Heute gar nicht mal so warm in Franken. Aktuell 17 Grad in Nürnberg, in Zirndorf, auch in Fürth. Es geht heute Nacht runter auf 11 Grad. Dazu noch vereinzelt Regen bis zum Abend, in der Nacht aber trocken. Morgen viele Wolken, am Mittwoch bei 17 Grad, am Donnerstag ebenfalls nur 17 Grad und es bleibt wechselhaft. Und bitte mehr Zeit einplanen in Stein an der Ortsdurchfahrt Richtung Nürnberg. Es staut sich aktuell 15 Minuten mehr. dann auch Probleme auf der B2 Richtung Greffenberg zwischen der A3 Nürnberg Nord und dem Abzweig nach Heroldsberg. Achtung, es liegen Gegenstände auf der Fahrbahn. Und ich sehe einen kleinen Stau auf der A3 Richtung Nürnberg. 10 Minuten mehr zwischen Kreuz Altdorf und Kreuz Nürnberg. Es wird geblitzt in Nürnberg auf der Herderstraße, dann auf der Südwesttangente, auf der Albacher Hauptstraße, Ziegelsteinstraße und ich habe noch einen Blitzer für dich in Fürth auf der Maistraße und auch auf der Söldnerstraße. Wenn du auch einen Stau oder Blitzer für mich hast, melde ihn gerne kostenlos per Sprachnachricht in die 0800 0303 666.
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9: Was für eine Kombination. Erster FC Bayern München und Linkin Park. Und es wird gemeinsames Merchandise geben, sehe ich gerade. Linkin Park spielen in dieser Woche 2 Shows ausverkauft in München. Und ab morgen gibt es da einen Pop-Up-Store in München. Und es gibt exklusives Bayern München Linkin Park Merchandise. Klick dich gerne mal rein auf die Insta-Seite von Linkin Park, da kannst du dir die Pullover und T-Shirts mal angucken. Und gleich hörst du auch Linkin Park in der Rush Hour mit What I've Done nach Bryan Adams. Und hier sind Godsmack mit Bulletproof.

0: Oh nein, es ist passiert. Ich habe einen Ohrwurm von der Bayern-Hymne. FC Bayern, Stern des Südens. Und Linkin Park, die machen ja auch in dieser Woche gemeinsame Sache mit dem ersten FC Bayern. Ab morgen gibt's in München einen Pop-Up-Store und es werden gemeinsame Shirts und Pullover verkauft. Wow. Und bald gibt's ja Linkin Park auch im Kino. Im Herbst soll's ja einen ganzen Konzertfilm namens Unshatter geben. Und der landet dann bestimmt auch auf der hier.
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0: Auf unserer StarFM Watchlist. Du hast einen guten Film, eine schöne Serie, dann erzähl uns davon. Sprachnachricht an die 0800 0303 666. Und da gibt's in dieser Woche auch wieder gutes Futter für alle Serienjunkies, denn es starten in dieser Woche wieder eine ganze Menge Serien bei den Streaming-Anbietern. Morgen geht's da los auf Amazon Prime Video mit Every Year After, eine kanadische Schnulzenserie über die Romanze zwischen Percy und Sam, die irgendwann zerbricht und die beiden nach Jahren wieder aufeinandertreffen. 8 Folgen gibt's da ab morgen dann zu sehen. Dann startet am Donnerstag auf Netflix die neue thailändische Serie The Evil Lawyer. Es geht da um einen jungen Anwalt, der beschuldigt wird, den Sohn eines einflussreichen Polizeichefs ermordet zu haben. Und daraufhin sucht er sich eine sehr skrupellose Anwältin, die jede Lücke im Gesetz findet und auch nutzt. 6 Folgen gibt's erstmal und die siehst du ab Donnerstag dann bei Netflix. Und noch was für alle HBO Max-Streamer, denn am Freitag, da startet auch Proud. Eine polnische Coming-of-Age-Serie über einen jungen Mann namens Flip, der lebt, als gäbe es keinen Morgen mehr, bis ein Schicksalsschlag sein komplettes Leben auf den Kopf stellt. 8 Folgen gibt's zu sehen und sie starten dann am Freitag auf HBO Max.
1: Das muss auf meine Watchlist.
0: Und wenn du auch was Feines, einen richtig guten Tipp für unsere StarFam Watchlist hast, dann gern her damit. Jetzt Sprachnachricht an die 0800 0303 666.

0: Die neue Breaking Benjamin, Something Wicked, am Dienstag hier in deiner Rush Hour. Und ich merke schon, unsere Hörer machen sich langsam bereit auf den nächsten Feel Good Monday.
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1: Wenn Mary kommt, ist die Bloodhound Gang nicht weit entfernt. Along comes Mary hier am Dienstag in deiner Rush Hour, jetzt mit ein paar Rock News.
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1: Und der Vorverkauf ist gestartet für Rock im Park und Rock am Ring 2027. In der ersten Preisstufe waren die Tickets genauso teuer wie im letzten Jahr. Also 258 Euro bei Rock im Park und 179 Euro bei Rock am Ring. Aber genau wie letztes Jahr waren die ersten Preisstufen innerhalb von wenigen Minuten ausverkauft. Aktuelle Preisstufe ist 321 Euro für Rock im Park und 249 Euro bei Rock am Ring. Und Rush, die hatten in L.A. ihre große Bewährungsprobe. Besonders im Fokus stand ja bei ihrer Comeback-Welttournee beim ersten Konzert natürlich die neue Schlagzeugerin Annika Nillis aus Deutschland. Und auf Social Media, da haben sich jetzt viele Schlagzeugerkollegen zu Wort gemeldet und waren voller Lob für Annika. Darunter zum Beispiel Brad Wilk von Rage Against the Machine und Mike Portnoy von Dream Theater. Und auch das Publikum war voll auf ihrer Seite. Nach jedem Drum-Solo gab's da auf jeden Fall Sonderapplaus.

Ja, coole Sache. Und für die Deutschlandkonzerte von Rush im Februar 2027 gibt's noch in allen Städten Tickets. Und im August gibt's ein neues Buch über Slipknot. Passend zum 25-jährigen Jubiläum geht's da vor allem um das Durchbruchalbum Iowa aus dem Jahr 2001. Heißt Somewhere Between Screaming and Crying Slipknot New Metal and 9/11 und wird erstmal nur auf Englisch erscheinen. Soweit deine Rock News. 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
7: Im Studio Christian Haffmann. Nürnberg schneidet im heute veröffentlichten Glücksatlas ziemlich schlecht ab. Platz 35 von 40 unter den größten deutschen Städten. Bewertet wurden Dinge wie Wohnen, Kriminalität, Infrastruktur und Umweltqualität. Die glücklichsten Menschen leben laut der Umfrage übrigens in Erfurt, die unglücklichsten in Rostock. Für den Atlas hat das Institut für Demoskopie Allensbach rund 23.000 Menschen befragt. Die SPD steckt weiter im Umfragekeller. Im aktuellen RTL-NTV-Trendbarometer fällt sie auf 11%. Das ist der schlechteste Wert seit Dezember 2019. Die AfD bleibt mit 27% stärkste Kraft. Die Union kommt auf 22%. Bei der Frage nach politischer Kompetenz liegen Union und AfD gleich auf. Jeweils 13% trauen ihnen am ehesten zu, die Probleme in Deutschland zu lösen. Aber mehr als die Hälfte der Befragten traut das keiner Partei zu. Deutschland bekommt ein KI-Sicherheitsinstitut. Der Nationale Sicherheitsrat hat dessen Einrichtung beschlossen. Es soll Chancen und Risiken moderner KI-Modelle besser einschätzen können. Bundesdigitalminister Wildberger hat angekündigt, das Institut solle mit Top-Experten auf Weltniveau besetzt werden. Sie sollen neue KI-Modelle schnell testen, bewerten und die Bundesregierung beraten. Bisher hat das Bundesamt für Sicherheit in der Informationstechnologie diese Aufgaben übernommen. Rock am Ring bricht seinen eigenen Rekord. Innerhalb der ersten Stunde haben sich mehr als 48.000 Fans ihre Wochenendtickets für 2027 gesichert. Das ist der erfolgreichste Vorverkaufsstart in der Geschichte des Festivals. Das diesjährige Festival ist ja gerade erst zu Ende gegangen. Rund 90.000 Menschen haben trotz Regen und Schlamm mit Iron Maiden und Linkin Park gefeiert.
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7: DFB-Kapitän Joshua Kimmich hat seine Teamkollegen vor der WM eingeschworen. Alle müssten jetzt handeln, nicht nur Weltmeister werden wollen, sagte der Bayern-Profi. Die deutsche Nationalmannschaft startet ja am Sonntag in Houston gegen WM-Neuling Curaçao in das Turnier. Weitere Vorrundengegner sind die Elfenbeinküste und Ecuador. Soweit das Neueste aus dem Star FM News Center.
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8: Na, immerhin nochmal einen Grad dazu gewonnen in Franken. 18 Grad aktuell in Nürnberg, in Feucht, auch in Stein. Dazu einige Wolken, aber auch etwas Sonne. Nachts bleibt es dann bewölkt bei 11 Grad. Morgen auch viele Wolken, am Mittwoch bei 17 Grad und Donnerstag ebenfalls 17 Grad und wechselhaft. Achtung bitte auf dem Frankenschnellweg Richtung Nürnberg, Höhe der Jansenbrücke. Da blockiert ein Pannenfahrzeug aktuell die Ausfahrt. Deshalb bitte mehr Zeit einplanen. Es staut sich auch auf der B14 Richtung Pilsen zwischen Lauf Hersbruck und Hersbruck aktuell um die 10 Minuten mehr. Blitzer stehen in Nürnberg auf der Christian-Hessel-Straße, dann auf der Ziegelsteinstraße und Lauf am Holzstraße. Und ich habe noch einen Blitzer für dich in Fürth auf der Maistraße. Und vielleicht hast du auch einen Stau, einen Blitzer, egal was, dann melde dich gerne kostenlos per Sprachnachricht an die 0800 0303 666. Und dir erstmal eine gute Fahrt.
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8: Ja, der Dienstag, der unbeliebteste Tag bei uns Deutschen. Und ich kann es gar nicht verstehen, wenn die Musik stimmt. Und die beste Musik gibt's hier bei StarFM Maximum Rock in deiner Rush-Hour. Mein Name ist A. Und gleich wird's heiß mit Asia und Heat of the Moment nach Billy Talent aus Kanada und Devil in a Midnight Mass.

0: Ja, ältere Menschen und Technik. Die geilste Story von meiner Mama war, dass sie mit ihrem tollen Android-Handy das Internet auf ihrem Handy gelöscht hat. Ich hätte es feiern können, ich hätte mich wegschmeißen können. Sie hat einfach bloß das Icon verschoben.
1: Ach herrlich, danke schön, Icke, für deine Nachricht. Und ich finde es ja toll, wenn man das Erwachsenenalter erreicht hat und plötzlich seinen Eltern bzw. noch seinen Großeltern unter die Arme greifen kann, weil es ja in vielerlei Hinsicht vielleicht nicht mehr so einfach ist, gerade was die Technik betrifft. Ich bin auch gerade in so einer Position. Ich richte gerade meinen Großeltern ein komplettes Sicherheitssystem mit Videotürklingeln, mit Außenkamera, mit Flutlicht ein für zu Hause, weil die beiden sich das gewünscht haben und selber meinten, wir wissen doch gar nicht was. Wir wissen gar nicht, was wir da besorgen sollen. Deswegen muss die Enkeltochter ran, in dem Falle ich. Und ich mache das auch mega, mega gerne. Und mir macht es auch Spaß, meinen Großeltern da so ein bisschen unter die Arme zu greifen. Wobei hilfst du deinen Alten, deinen Eltern, deinen Großeltern? Was musst du für sie erledigen? Schick mir gerne Sprachnachricht an die 0800 0303 666. Auch sehr gerne witzige Stories.

0: Mando Diao und Black Saturday am Dienstag hier in deiner Rush Hour. Und spannend, über was da Wolfi und Chris rätseln.
1: Wir sind uns ja einig, dass wir einen Körper wollen, dass wir es eher vollmundig haben wollen, dass so eine gewisse Süße aber auch mit dabei sein darf. Nicht zu viel, aber so einen gewissen, es darf schon, ne? So ein bisschen, muss ja kein Märzen werden.
0: Ja, und falls du jetzt voll auf dem Schlauch stehst und dir denkst, über was reden da Wolfi und Chris bitte? Ja, es gibt das Star-FM-Bier von Wolfi und Chris. Die beiden, die sind jetzt unter die Braumeister gegangen. Und da muss auch fleißig spekuliert werden. Zum Beispiel über den Alkoholgehalt des eigenen Star-FM-Biers.
1: Ah, wenn wir jetzt den Alkohol mal ins Spiel bringen, wie stark das Bier am Ende sein soll, es hat ja dann aber auch immer mit dem Geschmack zu tun. Also ein stärkeres Bier schmeckt doch auch intensiver als ein weniger starkes.
2: Einem zum Malz, andererseits auch am Alkohol, weil der Alkohol natürlich auch Geschmacksträger ist und man da viel mehr Aromen auch reinfangen kann, je stärker das Bier, also je länger das Bier gärt und je stärker das ist.
0: Ja, Braumeister Basti von der Brauerei Lemke aus Berlin, der hat natürlich voll den Durchblick und Wolfi und Chris, die konnten sich beim letzten Meeting mit der Brauerei auf einen Alkoholgehalt einigen. Hör mal.
3: Will ich einfach nur 5,1, damit ich mehr habe als 5,0.
1: Ich habe einen 5,2 als Zwischenschritt zu meinem 5,3, was ich sonst habe. Ja, wir müssen uns ja. Okay, wir wollen mal sagen, wollen wir mit 5,2 reingehen, das ist der Kompromiss.
3: Ja.
1: Okay.
0: Okay, also wir wissen schon mal, es wird ein helles Alkoholgehalt, 5,2%. Und der Rest, naja, der wird sich zeigen. Das Bier, das wird gebraut. Es fehlt noch ein Name. Und du kannst dir gerne mal den Podcast reinziehen in der Star-FM-App. Der geht über eine Stunde, wo Wolfi und Chris übers Bier sprechen, natürlich mit der Brauerei Lemke. Sehr, sehr spannend, wenn du da mal so ein bisschen in die Materie einsteigen möchtest. Und falls du einen guten Namensvorschlag hast, dann immer gern her damit als WhatsApp-Sprachnachricht an die 0800 0303 666. Da freut sich Chris sehr, wenn er aus dem Urlaub wieder da ist.
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0: Na, hast du auch gerade diesen Song laut mitgesungen auf dem Weg in den Feierabend? Radiohead und Creep am Dienstag hier in deiner Rush Hour und ich bin überrascht.
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0: Ja, ich habe letzte Woche Freitag in den Rockcharts, in den Rock Top 30 nicht schlecht geguckt, als die Foo Fighters von Platz 12 auf die 1 geklettert sind mit ihrer Single Caught in the Echo. Also, deine neue Nummer 1 in den StarFM Rock Top 30, die aktuelle Spitze. Foo Fighters, Caught in the Echo, dicht gefolgt von The Pretty Reckless mit When I Wake Up. Und auch Evanescence mit Who Will You Follow vom neuen Album Sanctuary. Das sind die aktuell beliebtesten Songs hier bei StarFM Maximum Rock, die frischesten Songs mit den meisten Stimmen in der StarFM App und auf StarFM.de für unsere Rock Top 30 und vielleicht bekommen da ein paar Schweden ein paar Stimmen dazu. Denn neu mit im Rennen in dieser Woche als Neuvorstellung sind die Schweden Takida. Die arbeiten aktuell an ihrem neuen Album nach The Agony Flame aus dem Jahr 2024. Ein großartiges Album, muss ich ja sagen. Und Robert Pattinson, der Sänger von Takida, der ist ja auch unglaublich gut, was das Songwriting betrifft. Deswegen, es wird wahrscheinlich ein sehr emotionales Album mit emotionalen Texten und die erste Single, die gibt's jetzt auch schon, die handelt von Hoffnungslosigkeit und dass man die Hölle zu seinem ganz eigenen Zuhause macht. Hier ist als Neuvorstellung für die Rock Top 30 Takida mit Everything's Wasted.

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4: Im Studio Christian Haffmann. In Weißendorf im Landkreis Erlangen-Höchstadt hat es auf einem Bauernhof gebrannt. 260 Heu- und Strohballen sind in Flammen aufgegangen. Die Polizei geht von Brandstiftung aus. Feuerwehren aus der Umgebung und das technische Hilfswerk waren mehrere Stunden im Einsatz. Der Schaden liegt bei rund 15.000 Euro. Die Polizei sucht jetzt nach Zeugen. Die SPD steckt weiter im Umfragetief und rutscht auf den schlechtesten Wert seit Jahren. Im RTL-NTV-Trendbarometer verlieren die Sozialdemokraten einen Punkt und fallen auf 11%, den niedrigsten Stand seit Dezember 2019. Die Union kann sich um einen Punkt auf 22% verbessern. Die AfD bleibt mit 27% stärkste Kraft. David Riemer berichtet.
5: Die Grünen liegen laut dem Trendbarometer weiter bei 15%, die Linke bei 11%. Mehr als die Hälfte der Bürgerinnen und Bürger traut nach wie vor keiner Partei zu, die Probleme im Land am besten zu lösen. Die wirtschaftliche Lage in Deutschland sehen die Befragten so schlecht wie seit der Corona-Zeit bzw. dem Ausbruch des Ukraine-Krieges nicht mehr. 65% befürchten demnach eine Verschlechterung der Lage. Nur eine kleine Minderheit von 13% rechnet mit Besserung.
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4: Die harschen US-Visa-Bestimmungen trüben die WM-Vorfreude. Dem Schiedsrichter Omar Artan aus Somalia wurde die Einreise verweigert. Der Referee werde deshalb nicht im Einsatz sein können, teilte die FIFA mit. Zuvor war bekannt geworden, dass der irakische Stürmer Ayman Hussein mehrere Stunden lang von der Grenzschutzbehörde befragt wurde, als er in die USA einreisen wollte. Tina Eck berichtet.
6: Afrikas prominentester Schiedsrichter reist zurück nach Mogadischu. Somalia gehört zu den Ländern, die nach einer von Präsident Trump verhängten Regelung unter einem generellen Einreiseverbot stehen. Auch Spieler aus der Schweiz, dem Irak, Iran und sogar Fans aus Schottland hatten Einreiseprobleme. FIFA-Präsident Infantino protestiert und stellt den reibungslosen Ablauf des Turniers in Frage. Das US-Außenministerium erklärt, dass man kooperativ sein wolle, die Bestimmungen aber ohne Ausnahmen durchsetzen werde.
4: Soweit das Neueste aus dem Star FM News Center.
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7: Das Beste kommt zum Schluss. Nochmal schönes Wetter am Dienstagabend. Aktuell 19 Grad in Nürnberg, in Rostal, auch in Zirndorf. Die Wolken werden weniger, die Sonne wird nochmal mehr. Also ein schöner Dienstagabend. In der Nacht Wolken bei 11 Grad. Morgen dann, naja, nicht mehr so schön. 17 Grad und auch viele Wolken. Donnerstag genau gleich. Ah, ich sehe gerade, es gibt Probleme auf dem Frankenschnellweg Richtung Nürnberg zwischen Dianaplatz und Kreuz Nürnberg-Hafen. Da ist eine ungesicherte Unfallstelle. Standspur ist blockiert, sei da bitte besonders vorsichtig. Ansonsten Stau auf der A73 Richtung Nürnberg zwischen Nürnberg-Hafen Süd und Nürnberg-Hafen Ost. Aktuell 5 Minuten mehr. Es wird geblitzt in Nürnberg auf der Grasergasse, dann auf der Erlanger Straße, auf der Eibacher Hauptstraße und noch eine auf der Ziegelsteinstraße. Und ich habe noch einen Blitzer für dich in Fürth, und zwar auf der Soldner Straße. Und wünsche dir eine gute und vor allem auch sichere Fahrt ans Ziel und in dein Feierabend.
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7: Ui, ich sehe gerade, morgen in genau einem Monat kommt das neue Album von den Rolling Stones. Foreign Tongues erscheint am 10. Juli und ich freue mich da schon sehr, sehr, sehr drauf. Gleich für dich auch hier in der Rush Hour die Rolling Stones mit Rock and a Hard Place nach Fall Out Boy und Lake Effect Kids. Ich bin A, wünsche dir einen schönen Dienstag.

0: Die Queens of the Stone Age. Nächsten Monat live auf Tour mit System of a Down und wir präsentieren das Konzert am 8. Juli im Berliner Olympiastadion. Und da könnte Stefan vermutlich auch seine fitte Mama mitnehmen.
1: Hi ihr Lieben, ich bin Stefan. Ja, meine Eltern, Großeltern, wie kann ich ihnen unter die Arme greifen? Gut, meine Großeltern leben leider nicht mehr und mein Vater ist auch verstorben, aber meine Mutter mit 83, der brauche ich überhaupt nicht helfen. Die ist so topfit, die malert ihre Wohnung alleine. Das Einzige ab und zu halt mal so eine kleine Wunschliste, wo so kleine Dinge draufsteht, ansonsten gar nichts.
0: Mega.
1: Ist echt stark. Und ich hoffe, dass es noch lange so bleibt. Nicht, weil ich zu voll bin, sondern weil ich einfach schön finde, dass sie einfach fit ist. Okay, liebe Grüße, Stefan.
0: Ah, Stefan, wie cool, dass deine Mama mit 83 Jahren immer noch so fit ist. Ich hoffe, das geht noch ganz, ganz lange so weiter. Lucky, der muss hingegen seiner Oma Helga schon häufiger unter die Arme greifen, oder?
2: Ja, hallo, hier ist Lucky. Unsere Oma Helga, die geht regelmäßig besuchen. Einmal die Woche, alle zwei Wochen, spätestens alle drei Wochen, weil sich der Fernseher verstellt hat. Und ich muss ihr die Programme wieder sortieren, weil sie kommt nicht klar, dass ARD nicht auf der 1 ist, ZDF nicht auf der 2. Und ich habe ihr die Liste, ich habe ihr schon erklärt, wie sie Sender wieder sortieren muss, aber regelmäßig muss ich hinfahren und ihr dabei helfen und ihr Unterstützung geben. Das war's. Bis dann. Tschüss.
0: Aber macht man doch gerne, oder? Einfach mal was zurückgeben und den Älteren mal so ein bisschen unter die Arme greifen. Ich helfe auch aktuell meinen Großeltern bei der Einrichtung eines Sicherheitssystems fürs Haus. Macht mir extrem viel Spaß und endlich kann ich mal was zurückgeben. Wobei hilfst du deinen Alten, deinen Eltern, deinen Großeltern? Schick mir gerne Sprachnachricht an die 0800 0303 666. 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

0: Joe Nossi und Air is Free am Dienstag hier in deiner Rush Hour. 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
0: 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In dieser Woche im Voting Adlins aus Freiburg im Breisgau mit ihrer Single Fly Away.

0: Und wenn du jetzt sagst, boah, beide Bands, die klingen ja mega, wo kann ich mir die anhören? Janice, wo kann man euch verfolgen?
1: Ja, ist im Radio immer ein bisschen schwierig zu vermitteln. Das Einfachste, glaube ich, tatsächlich googeln und im Kopf behalten, dass wir Janice ausgesprochen werden. Und dann findet ihr alles, was über uns zu wissen gibt.
0: Na dann, und Adland, wie sieht's bei euch aus?
2: Uns findet man auf Spotify, auf YouTube und natürlich auf Instagram, adland.band. Schaut gerne mal vorbei und lasst uns ein Like da.
3: Ja, vor allem gerade auf YouTube kann man auch die vollen Videos sehen. Zwei Musikvideos sind schon draußen, ein drittes ist gerade in der Mache. Und klar, auf Instagram sind natürlich Snippets dabei und kleine Ausschnitte und auf YouTube dann das Ganze zu sehen und bei Spotify und allen anderen Streamingdiensten, Deezer und Co. Und gibt es natürlich dann die Musik auch zu streamen.
0: Nice, also supporte 9 Maximum Rock aus Deutschland und gib deine Stimme ab für unsere Rock Talents. In dieser Woche, wie gesagt, im Voting Janice aus Chemnitz und Adland und du entscheidest, welche Band dir besser gefällt. 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

0: Maximum Rock aus dem Jahr 1987, Aerosmith und Dude Looks Like a Lady hier in deiner Rush Hour. Und 1987, da standen ja auch ihre Kollegen Guns N' Roses voll im Saft, haben am 19. Juni 1987 im Londoner Marquee Club eins der besten Underground-Konzerte gespielt. Und wer weiß, vielleicht wird ja die Show von Guns N' Roses am 25. Juni in Berlin, präsentiert von Staff im Maximum Rock, genauso legendär wie diese Auftritte von Guns N' Roses.
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0: Am 2. Februar 1988, da haben Guns N' Roses im The Ritz in New York City gespielt, übertragen von MTV, und es war eins der allerbesten Guns N' Roses Konzerte jemals. Axl Rose, der war stimmlich unglaublich gut drauf und die Stimmung, die war einfach genial.
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0: Geht an den Auftritt bei Rock in Rio in Brasilien 1991. Guns N' Roses haben zum allerersten Mal Songs ihrer Use Your Illusion Alben gespielt und das vor sage und schreibe 140.000 Fans.
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0: Der besonderste Auftritt bleibt aber der am 1. April in Los Angeles, bei dem Axl, Slash und Duff das allererste Mal seit 1993 wieder gemeinsam auf der Bühne standen, nachdem es ja jahrelange Streitereien gab. 250 Fans waren gerade mal anwesend und sie alle waren sehr, sehr froh, dass Guns N' Roses sich endlich wieder vereint haben.
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6: Im Studio Christian Haffmann. In Weißendorf im Landkreis Erlangen-Höchstadt hat es auf einem Bauernhof gebrannt. 260 Heu- und Strohballen sind in Flammen aufgegangen. Die Polizei geht von Brandstiftung aus. Feuerwehren aus der Umgebung und das technische Hilfswerk waren mehrere Stunden im Einsatz. Der Schaden liegt bei rund 15.000 Euro. Die Polizei sucht jetzt nach Zeugen. Felix und Sophia bleiben in Bayern die Lieblingsbabynamen. Schon zum zweiten Mal in Folge führen die beiden die Hitliste der Vornamen an. Das zeigt eine aktuelle Auswertung der Gesellschaft für deutsche Sprache. Bei den Jungs folgen Noah und Elias, bei den Mädchen Emma und Emilia. Interessant dabei, der in Bayern lange so beliebte Maximilian ist im letzten Jahr komplett aus den Top 10 der Erstnamen rausgefallen. Der Bundestag soll in diesem Jahr auf die regelmäßige Diätenerhöhung verzichten. Die Fraktionen von Union und SPD haben nach Informationen der dpa beschlossen, noch in dieser Woche einen entsprechenden Gesetzentwurf im Bundestag einzubringen. Sie wollen damit in finanziell und wirtschaftlich schwierigen Zeiten ein Sparsignal an die Bevölkerung senden. Der Entwurf wurde schon für den späten Donnerstagabend auf die Tagesordnung gesetzt. Die Diätenerhöhung, die sich an der Lohnentwicklung orientiert, hätte in diesem Jahr fast 500 Euro ausgemacht.
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6: Die harschen US-Visa-Bestimmungen trüben die WM-Vorfreude. Dem Schiedsrichter Omar Artan aus Somalia wurde die Einreise verweigert. Der Referee werde deshalb nicht im Einsatz sein können, teilte die FIFA mit. Zuvor war bekannt geworden, dass der irakische Stürmer Ayman Hussein mehrere Stunden lang von der Grenzschutzbehörde befragt wurde, als er in die USA einreisen wollte. Tina Eck berichtet.
7: Afrikas prominentester Schiedsrichter reist zurück nach Mogadischu. Somalia gehört zu den Ländern, die nach einer von Präsident Trump verhängten Regelung unter einem generellen Einreiseverbot stehen. Auch Spieler aus der Schweiz, dem Irak, Iran und sogar Fans aus Schottland hatten Einreiseprobleme. FIFA-Präsident Infantino protestiert und stellt den reibungslosen Ablauf des Turniers in Frage. Das US-Außenministerium erklärt, dass man kooperativ sein wolle, die Bestimmungen aber ohne Ausnahmen durchsetzen werde.
6: Soweit das Neueste aus dem Star FM News Center.
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9: 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Ich kann nicht mehr. 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
10: Naja, alles halb so schlimm. Es ist kurz vor sieben an diesem Dienstag hier bei Star FM Maximum Rock. Ich starte mit dir in die letzte Stunde der Rush Hour. Mein Name ist A. Ich wünsche dir einen herrlichen Feierabend. Dazu Maximum Rock gleich Def Leppard mit Photograph und hier sind The Gaslight Anthem mit 45.

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0: Sida und Careless Whisper am Dienstagabend hier in deiner Rush Hour. 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

0: Na dann, komm mal mit, wenn der Song schon Follow Me heißt, hier am Dienstagabend in deiner Rush Hour. Wir haben neue Musik am Start und da kommt Thomas aus der Ecke gesprungen. Na gut, springen eher weniger, aber da steht ja. Er im Studio.
1: In diesem Alter springt man nicht mehr so, ne? Da läuft man gemächlich.
0: Nee, lieber nicht.
1: Ich habe mal noch den Schokoriegel vergessen.
0: Oh Mann, Thomas.
1: Ich habe es vorhin, für alle, die jetzt sagen, hä? Vorhin versprochen. Ich habe gesagt, jetzt bringe ich Album und Schokoriegel mit. Naja.
0: Morgen.
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1: Album der Woche habe ich dabei. So.
0: Sehr gut.
1: Immer noch Evanescence, immer noch Sanctuary. Wir haben ja jetzt nur schon seit Montag reingehört. Jetzt haben wir Dienstagabend. Zwischenbilanz von dir. Wie gefallen dir die Tracks?
0: Also ich muss ja ganz ehrlich sagen, ich war nie der größte Evanescence-Fan. Also klar, so die ersten Sachen, Bring Me To Life. Aber dann habe ich so ein bisschen schleifen lassen. Aber das neue Album, das gefällt mir richtig, richtig gut. Geht gut nach vorne, macht Spaß.
1: Na, ich wollte sagen, du bist ja auch eher so für die härteren Töne so irgendwie. Und ganz ehrlich, also ich mag es jetzt auch. Also mich stört immer, ich mag ja immer noch dieses orchestrale, opernhafte. Das ist einfach nicht so meins.
0: Ich wollte es gerade sagen, das ist aber auch nicht meins.
1: Ne, aber wenn das deins ist und so und trotzdem die härteren Klänge, ich meine, dann ist das genau dein Sound.

0: Ich meine, diese Kombination so aus diesem mystischen, düsteren Riff in dieser Stimme, es passt ja zusammen. Man muss es halt mögen. Ne?
1: Das ist halt einfach die Stimme von Emily.
0: Ja,
1: die holt raus. Das ist mega.
0: Wie findest du das Album? Lass uns mal eine Sprachnachricht da per WhatsApp 0800 303 666, Jule.
2: Hallo, liebes Starf MTM. Ich melde mich auf zum neuen Album der Woche von Evanescence. Ich fand damals das erste super tolle Lied von mit Bring Me To Life in meiner Jugend schon traumhaft. Diese Stimme von ihr ging ja durch und durch. Und ich finde, das ist heute immer noch so. Und das neue Album ist echt toll. Ihre Stimme ist immer noch unverkennbar. Ich freue mich auf noch mehr Lieder diese Woche. Liebe Grüße, Julia.
0: Ja, noch mehr Lieder gibt's. Fest versprochen, liebe Jule.
1: Und du hast auch einen mitgebracht, oder? Einen neuen Song von Evanescence?
0: Ja, genau. Der heißt Beautiful Lie. Nicht zu vergessen mit 30 Seconds to Mars mit A Beautiful Lie.
1: Ich wollte
0: gerade
1: schon singen.
0: Beautiful Lie. Nein, der ist Beautiful Lie. Der kommt natürlich von Evanescence. Hier sind sie.

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6: Im Studio Christian Haffmann. In Weißendorf im Landkreis Erlangen-Höchstadt hat es auf einem Bauernhof gebrannt. 260 Heu- und Strohballen sind in Flammen aufgegangen. Die Polizei geht von Brandstiftung aus. Feuerwehren aus der Umgebung und das technische Hilfswerk waren mehrere Stunden im Einsatz. Der Schaden liegt bei rund 15.000 Euro. Die Polizei sucht jetzt nach Zeugen. Felix und Sophia bleiben in Bayern die Lieblingsbabynamen. Schon zum zweiten Mal in Folge führen die beiden die Hitliste der Vornamen an. Das zeigt eine aktuelle Auswertung der Gesellschaft für deutsche Sprache. Bei den Jungs folgen Noah und Elias, bei den Mädchen Emma und Emilia. Interessant dabei, der in Bayern lange so beliebte Maximilian ist im letzten Jahr komplett aus den Top 10 der Erstnamen rausgefallen. Der Bundestag soll in diesem Jahr auf die regelmäßige Diätenerhöhung verzichten. Die Fraktionen von Union und SPD haben nach Informationen der dpa beschlossen, noch in dieser Woche einen entsprechenden Gesetzentwurf im Bundestag einzubringen. Sie wollen damit in finanziell und wirtschaftlich schwierigen Zeiten ein Sparsignal an die Bevölkerung senden. Der Entwurf wurde schon für den späten Donnerstagabend auf die Tagesordnung gesetzt. Die Diätenerhöhung, die sich an der Lohnentwicklung orientiert, hätte in diesem Jahr fast 500 Euro ausgemacht.
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6: Die harschen US-Visa-Bestimmungen trüben die WM-Vorfreude. Dem Schiedsrichter Omar Artan aus Somalia wurde die Einreise verweigert. Der Referee werde deshalb nicht im Einsatz sein können, teilte die FIFA mit. Zuvor war bekannt geworden, dass der irakische Stürmer Ayman Hussein mehrere Stunden lang von der Grenzschutzbehörde befragt wurde, als er in die USA einreisen wollte. Tina Eck berichtet.
7: Afrikas prominentester Schiedsrichter reist zurück nach Mogadischu. Somalia gehört zu den Ländern, die nach einer von Präsident Trump verhängten Regelung unter einem generellen Einreiseverbot stehen. Auch Spieler aus der Schweiz, dem Irak, Iran und sogar Fans aus Schottland hatten Einreiseprobleme. FIFA-Präsident Infantino protestiert und stellt den reibungslosen Ablauf des Turniers in Frage. Das US-Außenministerium erklärt, dass man kooperativ sein wolle, die Bestimmungen aber ohne Ausnahmen durchsetzen werde.
6: Soweit das Neueste aus dem Star-FM News Center.
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1: Im Studio Christian Haffmann. In Weisendorf im Landkreis Erlangen-Höchstadt hat es auf einem Bauernhof gebrannt. 260 Heu- und Strohballen sind in Flammen aufgegangen. Die Polizei geht von Brandstiftung aus. Feuerwehren aus der Umgebung und das technische Hilfswerk waren mehrere Stunden im Einsatz. Der Schaden liegt bei rund 15.000 Euro. Die Polizei sucht jetzt nach Zeugen. Felix und Sophia bleiben in Bayern die Lieblingsbabynamen. Schon zum zweiten Mal in Folge führen die beiden die Hitliste der Vornamen an. Das zeigt eine aktuelle Auswertung der Gesellschaft für deutsche Sprache. Bei den Jungs folgen Noah und Elias, bei den Mädchen Emma und Emilia. Interessant dabei, der in Bayern lange so beliebte Maximilian ist im letzten Jahr komplett aus den Top 10 der Erstnamen rausgefallen. Der Bundestag soll in diesem Jahr auf die regelmäßige Diätenerhöhung verzichten. Die Fraktionen von Union und SPD haben nach Informationen der dpa beschlossen, noch in dieser Woche einen entsprechenden Gesetzentwurf im Bundestag einzubringen. Sie wollen damit in finanziell und wirtschaftlich schwierigen Zeiten ein Sparsignal an die Bevölkerung senden. Der Entwurf wurde schon für den späten Donnerstagabend auf die Tagesordnung gesetzt. Die Diätenerhöhung, die sich an der Lohnentwicklung orientiert, hätte in diesem Jahr fast 500 Euro ausgemacht.
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1: Die harschen US-Visa-Bestimmungen trüben die WM-Vorfreude. Dem Schiedsrichter Omar Artan aus Somalia wurde die Einreise verweigert. Der Referee werde deshalb nicht im Einsatz sein können, teilte die FIFA mit. Zuvor war bekannt geworden, dass der irakische Stürmer Ayman Hussein mehrere Stunden lang von der Grenzschutzbehörde befragt wurde, als er in die USA einreisen wollte. Tina Eck berichtet.
2: Afrikas prominentester Schiedsrichter reist zurück nach Mogadischu. Somalia gehört zu den Ländern, die nach einer von Präsident Trump verhängten Regelung unter einem generellen Einreiseverbot stehen. Auch Spieler aus der Schweiz, dem Irak, Iran und sogar Fans aus Schottland hatten Einreiseprobleme. FIFA-Präsident Infantino protestiert und stellt den reibungslosen Ablauf des Turniers in Frage. Das US-Außenministerium erklärt, dass man kooperativ sein wolle, die Bestimmungen aber ohne Ausnahmen durchsetzen werde.
1: Soweit das Neueste aus dem Star FM News Center.
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1: Im Studio Christian Haffmann. In Weißendorf im Landkreis Erlangen-Höchstadt hat es auf einem Bauernhof gebrannt. 260 Heu- und Strohballen sind in Flammen aufgegangen. Die Polizei geht von Brandstiftung aus. Feuerwehren aus der Umgebung und das technische Hilfswerk waren mehrere Stunden im Einsatz. Der Schaden liegt bei rund 15.000 Euro. Die Polizei sucht jetzt nach Zeugen. Felix und Sophia bleiben in Bayern die Lieblingsbabynamen. Schon zum zweiten Mal in Folge führen die beiden die Hitliste der Vornamen an. Das zeigt eine aktuelle Auswertung der Gesellschaft für deutsche Sprache. Bei den Jungs folgen Noah und Elias, bei den Mädchen Emma und Emilia. Interessant dabei, der in Bayern lange so beliebte Maximilian ist im letzten Jahr komplett aus den Top 10 der Erstnamen rausgefallen. Der Bundestag soll in diesem Jahr auf die regelmäßige Diätenerhöhung verzichten. Die Fraktionen von Union und SPD haben nach Informationen der dpa beschlossen, noch in dieser Woche einen entsprechenden Gesetzentwurf im Bundestag einzubringen. Sie wollen damit in finanziell und wirtschaftlich schwierigen Zeiten ein Sparsignal an die Bevölkerung senden. Der Entwurf wurde schon für den späten Donnerstagabend auf die Tagesordnung gesetzt. Die Diätenerhöhung, die sich an der Lohnentwicklung orientiert, hätte in diesem Jahr fast 500 Euro ausgemacht.
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1: Die harschen US-Visa-Bestimmungen trüben die WM-Vorfreude. Dem Schiedsrichter Omar Artan aus Somalia wurde die Einreise verweigert. Der Referee werde deshalb nicht im Einsatz sein können, teilte die FIFA mit. Zuvor war bekannt geworden, dass der irakische Stürmer Ayman Hussein mehrere Stunden lang von der Grenzschutzbehörde befragt wurde, als er in die USA einreisen wollte. Tina Eck berichtet.
2: Afrikas prominentester Schiedsrichter reist zurück nach Mogadischu. Somalia gehört zu den Ländern, die nach einer von Präsident Trump verhängten Regelung unter einem generellen Einreiseverbot stehen. Auch Spieler aus der Schweiz, dem Irak, Iran und sogar Fans aus Schottland hatten Einreiseprobleme. FIFA-Präsident Infantino protestiert und stellt den reibungslosen Ablauf des Turniers in Frage. Das US-Außenministerium erklärt, dass man kooperativ sein wolle, die Bestimmungen aber ohne Ausnahmen durchsetzen werde.
1: Soweit das Neueste aus dem Star FM News Center.
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2: Im Studio Christian Haffmann. Nürnberg schneidet im heute veröffentlichten Glücksatlas ziemlich schlecht ab. Platz 35 von 40 unter den größten deutschen Städten. Bewertet wurden Dinge wie Wohnen, Kriminalität, Infrastruktur und Umweltqualität. Die glücklichsten Menschen leben laut der Umfrage übrigens in Erfurt, die unglücklichsten in Rostock. Der Bundestag soll in diesem Jahr auf die regelmäßige Diätenerhöhung verzichten. Die Fraktionen von Union und SPD haben nach Informationen der dpa beschlossen, noch in dieser Woche einen entsprechenden Gesetzentwurf im Bundestag einzubringen. Sie wollen damit in finanziell und wirtschaftlich schwierigen Zeiten ein Sparsignal an die Bevölkerung senden. Rock am Ring bricht seinen eigenen Rekord. Innerhalb der ersten Stunde haben sich mehr als 48.000 Fans ihre Wochenendtickets für 2027 gesichert. Das ist der erfolgreichste Vorverkaufsstart in der Geschichte des Festivals. Soweit der StarFM-Nachrichtenüberblick.
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Darf es vielleicht auch ein bisschen dunkler sein? Für alle, die auf den unverwechselbaren Sound von From Ashes to New stehen, gibt's jetzt was auf die Ohren. Die For You heißt ihre Single. Und die hörst du jetzt in der Star FM.

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1: Im Studio Christian Haffmann. Nürnberg schneidet im heute veröffentlichten Glücksatlas ziemlich schlecht ab. Platz 35 von 40 unter den größten deutschen Städten. Bewertet wurden Dinge wie Wohnen, Kriminalität, Infrastruktur und Umweltqualität. Die glücklichsten Menschen leben laut der Umfrage übrigens in Erfurt, die unglücklichsten in Rostock. Der Bundestag soll in diesem Jahr auf die regelmäßige Diätenerhöhung verzichten. Die Fraktionen von Union und SPD haben nach Informationen der dpa beschlossen, noch in dieser Woche einen entsprechenden Gesetzentwurf im Bundestag einzubringen. Sie wollen damit in finanziell und wirtschaftlich schwierigen Zeiten ein Sparsignal an die Bevölkerung senden. Rock am Ring bricht seinen eigenen Rekord. Innerhalb der ersten Stunde haben sich mehr als 48.000 Fans ihre Wochenendtickets für 2027 gesichert. Das ist der erfolgreichste Vorverkaufsstart in der Geschichte des Festivals. Soweit der Star-FM-Nachrichtenüberblick.
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1: Im Studio Christian Haffmann. Nürnberg schneidet im heute veröffentlichten Glücksatlas ziemlich schlecht ab. Platz 35 von 40 unter den größten deutschen Städten. Bewertet wurden Dinge wie Wohnen, Kriminalität, Infrastruktur und Umweltqualität. Die glücklichsten Menschen leben laut der Umfrage übrigens in Erfurt, die unglücklichsten in Rostock. Der Bundestag soll in diesem Jahr auf die regelmäßige Diätenerhöhung verzichten. Die Fraktionen von Union und SPD haben nach Informationen der dpa beschlossen, noch in dieser Woche einen entsprechenden Gesetzentwurf im Bundestag einzubringen. Sie wollen damit in finanziell und wirtschaftlich schwierigen Zeiten ein Sparsignal an die Bevölkerung senden. Rock am Ring bricht seinen eigenen Rekord. Innerhalb der ersten Stunde haben sich mehr als 48.000 Fans ihre Wochenendtickets für 2027 gesichert. Das ist der erfolgreichste Vorverkaufsstart in der Geschichte des Festivals. Soweit der Star-FM Nachrichtenüberblick.
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1: Im Studio Christian Haffmann. Nürnberg schneidet im heute veröffentlichten Glücksatlas ziemlich schlecht ab. Platz 35 von 40 unter den größten deutschen Städten. Bewertet wurden Dinge wie Wohnen, Kriminalität, Infrastruktur und Umweltqualität. Die glücklichsten Menschen leben laut der Umfrage übrigens in Erfurt, die unglücklichsten in Rostock. Der Bundestag soll in diesem Jahr auf die regelmäßige Diätenerhöhung verzichten. Die Fraktionen von Union und SPD haben nach Informationen der dpa beschlossen, noch in dieser Woche einen entsprechenden Gesetzentwurf im Bundestag einzubringen. Sie wollen damit in finanziell und wirtschaftlich schwierigen Zeiten ein Sparsignal an die Bevölkerung senden. Rock am Ring bricht seinen eigenen Rekord. Innerhalb der ersten Stunde haben sich mehr als 48.000 Fans ihre Wochenendtickets für 2027 gesichert. Das ist der erfolgreichste Vorverkaufsstart in der Geschichte des Festivals. Soweit der Star-FM-Nachrichtenüberblick.
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